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1: Ich bin Thomas Brock. In der EU gelten seit Mitternacht deutlich schärfere Asylregeln. Dadurch sollen Schutzsuchende zwischen den Mitgliedsländern solidarischer verteilt und Asylverfahren schneller abgewickelt werden. Außerdem gelten neue Regeln für als sicher deklarierte Herkunftsstaaten.
2: Die neuen Regeln bedeuten Folgendes. Grundsätzlich wird an den EU-Außengrenzen kontrolliert. In Deutschland werden deswegen an den großen Flughäfen wie Berlin, Frankfurt, München oder Düsseldorf Zentren eingerichtet, in denen Migranten bleiben müssen. Und zwar dann, wenn sie aus Ländern mit einer Anerkennungsquote von weniger als 20% kommen oder wenn sie keine Papiere haben oder als Gefährder gelten. Dort können sie bis zu 3 Monate festgehalten werden. Aus Brüssel, Dieter Ebeling.
1: US-Präsident Trump hat die für diesen Abend angekündigten schweren Angriffe auf den Iran abgesagt. Er begründete das mit laufenden Gesprächen, die die höchste Ebene der iranischen Führung erreicht hätten. Nach Trumps Darstellung sind Verhandlungen über eine Befriedung des Konflikts einem Durchbruch nahe. Seit Wochen gab es Bemühungen um ein Rahmenabkommen über ein Ende des Kriegs. Obwohl eine Waffenruhe gilt, kam es in den vergangenen Tagen zu heftigen Angriffen. Sollten Kinder und Jugendliche erst ab einem bestimmten Alter auf Social Media dürfen? Der Deutsche Ethikrat sagt eher nicht. Statt eines pauschalen Mindestalters spricht er sich für gezielte Regeln bei einzelnen digitalen Angeboten aus.
3: Digitale Angebote, Social Media, Klassenchats, das alles gehört nach Ansicht des Ethikrates heute dazu zum Leben von Kindern und Jugendlichen. Die ganzen Angebote im Smartphone sind auch soziale Teilhabe. Könnte man auch sagen. Ganz klar müsse bei Apps und anderen digitalen Angeboten aber darauf geachtet werden, dass sie jeweils altersgerecht sind und dass sie nicht zum stundenlangen Scrollen oder Streamen anregen. Und dabei müssen nach Ansicht des Ethikrates die Anbieter viel stärker in die Pflicht genommen werden. Lea Matschulat, Nachrichtenredaktion.
1: Co-Gastgeber Mexiko hat einen perfekten Start in die Fußball-Weltmeisterschaft hingelegt. Die Mexikaner gewannen gegen Südafrika mit 2:0. Zuvor hatte es im Aztekenstadion von Mexiko-Stadt eine große Eröffnungsshow gegeben. Mit 48 Teams ist es die größte WM aller Zeiten. Die anderen Gastgeber heißen USA und Kanada. Das deutsche Team startet am Sonntag gegen Curaçao ins Turnier.

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3: Ich bin Thomas Brockt. Co-Gastgeber Mexiko hat einen perfekten Start in die Fußball-Weltmeisterschaft hingelegt. Die Mexikaner gewannen gegen Südafrika mit 2:0. Zuvor hat es im Aztekenstadion von Mexiko-Stadt eine große Eröffnungsshow gegeben.
4: Es war eine authentische Fiesta Mexicana, ein großes mexikanisches Fest. Mexiko besiegte Südafrika mit 2:0 im Auftaktspiel. Der Jubel der Fans kannte keine Grenzen. Zum Auftakt traten Shakira und weitere Latino-Stars bei der Eröffnungsshow auf. Schauspielerin Salma Hayek begrüßte die Fans im Stadion. Trotz der Sorgen vor schlechtem Wetter fiel während des Spiels kein einziger Tropfen Regen. Aus dem Aztekenstadion Andreas Osagabrius.
3: In der EU gelten seit Mitternacht deutlich schärfere Asylregeln. Sie sollen etwa schnellere Asylverfahren und konsequentere Abschiebungen ermöglichen. Um die Reform war jahrelang gerungen worden. Die neuen Regeln sollen auch verhindern, dass Schutzsuchende innerhalb der EU weiterziehen, also etwa von Griechenland oder Italien aus nach Deutschland kommen. Diese sogenannte Sekundärmigration sorgte über Jahre immer wieder für Konflikte zwischen den Mitgliedsländern. US-Präsident Trump hat die für diesen Abend angekündigten schweren Angriffe auf den Iran abgesagt. Er begründete das mit laufenden Gesprächen, die die höchste Ebene der iranischen Führung erreicht hätten.
5: Jetzt sind die Verhandlungen mit dem Iran auf höchster Ebene offenbar doch so weit gediehen, dass weitere Bomben als Druckmittel erst einmal ausbleiben. Die Seeblockade der USA bleibt bestehen. Aber so geht es seit Wochen und so bleibt abzuwarten, ob eine Einigung oder ein Deal tatsächlich Form annehmen. Trump deutet an, dass Ort und Zeitpunkt einer Unterzeichnung in Kürze bekannt gegeben würden. Allerdings reagieren die Finanzmärkte auch immer sehr positiv auf solche Verkündigungen Trumps. So hat er auch diese erneute Kehrtwende wieder gut getimt. Aus den USA, Tina Eck.
3: In den Niederlanden ist ein Auto in eine Schülergruppe auf Fahrrädern gefahren. Drei Kinder und ein Erwachsener kamen dabei ums Leben, teilten die Behörden der Provinz Zeeland im Westen des Landes mit. Das Auto war auf einer Bundesstraße ins Schleudern geraten und erfasste die Gruppe von 14 Schülern und zwei Begleitern, die einen Schulausflug machten. Vier weitere Kinder wurden schwer verletzt.

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2: Ich bin Thomas Brock. Co-Gastgeber Mexiko hat einen perfekten Start in die Fußball-Weltmeisterschaft hingelegt. Die Mexikaner gewannen gegen Südafrika mit 2:0. Zuvor hatte es im Aztekenstadion von Mexiko-Stadt eine große Eröffnungsshow gegeben. Frage an unseren WM-Reporter Thomas Bremser, wie hat dir der Auftakt gefallen?
3: Ja, ich glaube, es war eine gute Entscheidung, dass das erste Spiel in Mexiko ausgetragen wird. Es war laut, bunt, musikalisch, viele Sombreros habe ich gesehen und natürlich Shakira. Nach einer langen Show dann endlich der Anpfiff und schon nach ein paar Minuten das erste Tor für die Gastgeber. Ein munterer Auftakt mit 3 roten Karten und lauten Fans. Die Mexikaner werden uns noch viel Freude machen.
2: Danke, Thomas Bremser. Das deutsche Team startet am Sonntag ins Turnier gegen WM-Neuling Curaçao. In der EU gelten seit Mitternacht deutlich schärfere Asylregeln. Sie sollen etwa schnellere Asylverfahren und konsequentere Abschiebungen ermöglichen. Um die Reform war jahrelang gerungen worden. Die neuen Regeln sollen auch verhindern, dass Schutzsuchende innerhalb der EU weiterziehen, also etwa von Griechenland oder Italien aus nach Deutschland kommen. Diese sogenannte Sekundärmigration sorgte über Jahre immer wieder für Konflikte zwischen den Mitgliedsländern. Mehr Schutz für Betroffene häuslicher Gewalt. Der Bundesrat will heute den Weg für die elektronische Fußfessel bei besonders gefährlichen Tätern freimachen. Das Gesetz orientiert sich an einem Modell aus Spanien und soll Gerichten neue Möglichkeiten zum Schutz von Opfern geben.
4: Die Idee dahinter, die Polizei soll nicht erst eingreifen, wenn ein Täter schon vor der Tür steht. Trägt er eine elektronische Fußfessel, können verbotene Annäherungen früh erkannt und es kann früh eingegriffen werden. In besonders gefährlichen Fällen sollen Betroffene auf Wunsch sogar ein eigenes Gerät bekommen, das vor einer Annäherung warnt. Außerdem können Gerichte Täter künftig zu Antigewalttrainings oder Beratungen verpflichten. Hintergrund sind die seit Jahren steigenden Zahlen bei häuslicher Gewalt. Zoe Tassovali, Redaktion.
2: Schockiert und voller Trauer reagieren die Niederlande auf ein schweres Unglück mit einer Schülergruppe, bei dem 3 Kinder und ein Erwachsener ums Leben gekommen sind. Ein Auto war gestern im Westen des Landes in eine Gruppe von 14 Grundschülern und 2 Begleitern gerast, die per Fahrrad einen Schulausflug machten. Die Unglücksursache ist noch unklar.
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0: Freitagmorgen im Kickstart, das Wochenende winkt schon und wir winken nochmal leicht zerknittert zurück mit frischem Rock von The All-American Rejects und King Kong jetzt. Wir hatten ja die Gelegenheit, mit Nick Wheeler zu reden, dem Gitarristen der All-American Rejects. Und er hat Folgendes über die frühen 2000er gesagt. Sehr interessant. Die Ära, wo die Band ihren Durchbruch hatte.
1: Looking back, it seems so much simpler.
2: Rückblickend war diese Zeit simpler. Ich könnte jetzt ein Arschloch sein und sagen, ich vermisse es, Gitarre im Radio zu hören. Oder MTV nachheulen. Aber ich weiß nicht, das Leben geht weiter und es gibt immer etwas Neues. Ich sehe junge Künstler und denke mir, boah, es wäre echt scheiße, so viel Online-Content machen zu müssen. Aber schau, was wir gemacht haben. Wir mussten so viele Musikvideos machen und das war nicht meine Lieblingsaktivität. Ich wollte Musik spielen und nicht so tun, als ob.
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1: Ich bin Thomas Brockt. Co-Gastgeber Mexiko hat einen perfekten Start in die Fußball-Weltmeisterschaft hingelegt. Die Mexikaner gewannen gegen Südafrika mit 2:0. Zuvor hatte es im Aztekenstadion von Mexiko-Stadt eine große Eröffnungsshow gegeben. Frage an unseren WM-Reporter Thomas Bremser, wie hat dir der Auftakt gefallen?
2: Ja, ich glaube, es war eine gute Entscheidung, dass das erste Spiel in Mexiko ausgetragen wird. Es war laut, bunt, musikalisch, viele Sombreros habe ich gesehen und natürlich Shakira. Nach einer langen Show dann endlich der Anpfiff und schon nach ein paar Minuten das erste Tor für die Gastgeber. Ein munterer Auftakt mit drei roten Karten und lauten Fans. Die Mexikaner werden uns noch viel Freude machen.
1: Danke, Thomas Bremser. Das deutsche Team startet am Sonntag ins Turnier gegen WM-Neuling Curaçao. In der EU gelten seit Mitternacht deutlich schärfere Asylregeln. Sie sollen etwa schnellere Asylverfahren und konsequentere Abschiebungen ermöglichen. Um die Reform war jahrelang gerungen worden. Die neuen Regeln sollen auch verhindern, dass Schutzsuchende innerhalb der EU weiterziehen, also etwa von Griechenland oder Italien aus nach Deutschland kommen. Diese sogenannte Sekundärmigration sorgte über Jahre immer wieder für Konflikte zwischen den Mitgliedsländern. Mehr Schutz für Betroffene häuslicher Gewalt. Der Bundesrat will heute den Weg für die elektronische Fußfessel bei besonders gefährlichen Tätern freimachen. Das Gesetz orientiert sich an einem Modell aus Spanien und soll Gerichten neue Möglichkeiten zum Schutz von Opfern geben.
3: Die Idee dahinter, die Polizei soll nicht erst eingreifen, wenn ein Täter schon vor der Tür steht. Trägt er eine elektronische Fußfessel, können verbotene Annäherungen früh erkannt und es kann früh eingegriffen werden. In besonders gefährlichen Fällen sollen Betroffene auf Wunsch sogar ein eigenes Gerät bekommen, das vor einer Annäherung warnt. Außerdem können Gerichte Täter künftig zu Antigewalttrainings oder Beratungen verpflichten. Hintergrund sind die seit Jahren steigenden Zahlen bei häuslicher Gewalt. Zoe Tassovali, Redaktion.
1: Schockiert und voller Trauer reagieren die Niederlande auf ein schweres Unglück mit einer Schülergruppe, bei dem drei Kinder und ein Erwachsener ums Leben gekommen sind. Ein Auto war gestern im Westen des Landes in eine Gruppe von 14 Grundschülern und zwei Begleitern gerast, die per Fahrrad einen Schulausflug machten. Die Unglücksursache ist noch unklar.
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4: Ja, durchhalten wird halt manchmal doch belohnt, ne? Guten Morgen am Freitag mit Pfeffer hier vom Kickstart. Wenn Elon Musk, wenn bei dem heute alles glatt läuft, dann wird er heute beim Börsengang seiner SpaceX-Firma mit dem Titel erster Billionär der Geschichte belohnt. Klingt völlig absurd, aber bei dem ist es ja egal. Dem ist es wurscht, was der an Kohle verdient. Der will Neues erschaffen. Ihr wollt da aktientechnisch vielleicht mit einsteigen? Jo, dann ran an die 45 Millionen, die heute im Euro-Jackpot auf euch warten, oder morgen die 50 Millionen Euro beim Lotto aus 6,49. Ich meine, gut, das reicht jetzt vielleicht nicht für die Weltherrschaft, aber für ein verdammt langes, leicht dekadentes Wochenende mit sehr viel unnötigem Zeug im Warenkorb. Wir starten standesgemäß mit den Stones heute mit Sweet Virginia. Läuft!

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0: ein Brett von einem Song hier bei Rock FM. Guns N' Roses, Paradise City, feiere ich immer. Und danach, da fühlt sich der Gang zur Kaffeemaschine irgendwie so an wie der Einmarsch so in ein WM-Stadion bei der Eröffnungsfeier, finde ich. Ne? Nur mal so als Beispiel. So, jetzt der einzige Mann, bei dem selbst Axl Rose sagen würde, du, mach mal langsam in deinem Blaumann da, ne?
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2: Yay, Mahlzeit. Ich bin der Handwerker Peters, ihr könnt mich ja P nennen. So, was haben wir denn? Ah, ich sehe jetzt schon, in der Büroküche ist der Tassenschrank runtergekracht. Ja, das kriegen wir hin. Liebe Hörerinnen und Hörer, kennt ihr den Spruch, Scherben bringen Glück? Der Stift Thorsten kennt den nicht, der dachte, das gilt für Archäologen. Ja, der Thorsten ist nicht gut drauf, der hatte in der Zwischenprüfung die erste Frage falsch. Für den anderen ist er zeitlich gar nicht gekommen. Thorsten, ey, mit den Scherben hier würde ich jetzt gerne eine Disco-Kugel bauen und mit dir Party machen. Du schaffst die Prüfung und nächste Mal, dann schenke ich dir eine Tasse. Ach nee, die Lehrlinge haben ja keine Tassen mehr. Nur noch diese Stanley Cups, diese langlebigen Thermobecher. Das hatten wir in den 90er auf dem Schulhof auch. Das waren die Emil-Flaschen. Kleine Glasflaschen in Styroporhüllen mit Kordel dran. Das Styropor ging immer kaputt. Der Mama haben wir erzählt, dass das runtergefallen ist. Aber in Wirklichkeit haben wir uns gegenseitig damit über den Schulhof gekloppt. Zum Streber, ey Benjamin, guck mal da oben. Und zack, mit der Flasche auf der Arsch. Ja, gepetzt haben die aber fast nie. Leute, die früher auf dem Schulhof gepetzt haben, setzen jetzt in Mails den Chef in CC. Yay! So, fertig. Normal sollte das halten.
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0: Freitagmorgen im Kickstart mit mir, dem Pfeffer, schön Richtung Rockenende mit Rock FM. Der Kaffee wirkt langsam, die Gitarren sofort. Und an alle neuen Hörer, willkommen bei Rock FM. Hier laufen Rocklegenden, keine musikalischen Feuchttücher. Auch in der nächsten Stunde nicht. Weiter treten die Purple auf den Plan mit Black Knight, genauso wie Boston, direkt am Anfang hier mit Peace of Mind und noch viele, viele andere zum Starten in den letzten Werktag hier bei Rock FM. Bleibt am Ball.
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2: Heute viele Wolken und immer wieder regnet es. Nur Richtung Süden wird es ab dem Nachmittag trockener. 17 bis 21 Grad die Temperaturen.
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2: Ich bin Ralf Mehlhorn. Schönen guten Morgen. Co-Gastgeber Mexiko hat einen perfekten Start in die Fußball-WM hingelegt. Die Mexikaner haben gegen Südafrika mit 2-0 gewonnen. Vor dem Spiel gab es im Aztekenstadion von Mexiko-Stadt eine große Eröffnungsshow. Aus Mexiko-Stadt Rock-FM-Reporterin Andrea Sosa Cabrios.
3: Es war eine authentische Fiesta Mexicana, ein großes mexikanisches Fest. Mexiko besiegte Südafrika mit 2-0 im Auftaktspiel. Der Jubel der Fans kannte keine Grenzen. Zum Auftakt traten Shakira und weitere Latino-Stars bei der Eröffnungsshow auf. Schauspielerin Salma Hayek begrüßte die Fans im Stadion. Trotz der Sorgen vor schlechtem Wetter fiel während des Spiels kein einziger Tropfen Regen.
2: Aktuell spielt Südkorea gegen Tschechien. Ja, und heute steigen bei der Fußball-WM auch die beiden anderen Gastgeber ins XXL-Turnier ein. Kanada hofft auf einen Auftaktsieg gegen die Bosnier, das US-Team gegen Paraguay. Dazu gibt's auch eine weitere Öffnungsfeier in Toronto und auch eine in LA. Was ist sonst noch wichtig? Nach jahrelangen Diskussionen gelten in der EU seit Mitternacht deutlich schärfere Asylregeln. Sie sollen zum Beispiel schnellere Asylverfahren und konsequentere Abschiebungen ermöglichen. Und ob Sommerfest, Dorffest, Gemeindefest oder Vereinsjubiläum, Nordrhein-Westfalen übernimmt für rund 33.500 Vereine und Organisationen künftig die GEMA-Gebühren.
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2: Mannheim wird am Wochenende wieder zum Treffpunkt für den Leichtathletik-Nachwuchs aus aller Welt. Die Bauhaus-Juniorengala auf dem Gelände der MTG gilt laut Veranstalter als größtes Junioren-Meeting überhaupt. Mit dabei sind Deutschlands beste Talente und Athleten aus der Region. Dazu kommen Starter aus Europa und Übersee.

Only Happy When It Rains von Garbage ist ja eigentlich so eine Parodie, ne? So auf diese ganzen selbstmitleidigen Grunge-Songs der 90er. Ja, die haben sich halt so ein bisschen lustig drüber gemacht. Über ihr eigenes Musikgenre. Warum denn nicht? Ist ja ein Hit draus geworden. Grüß euch Rock FM, euer Kickstart mit Pfeffer. Und ich finde, heute haben wir auch wirklich irgendwie so das passende Wetter für Melancholie. Also hier einfach noch weiter so mit so einem klassischen Break-Up-Song jetzt. Aus den 80ern. Europe, unsere Rocklegenden mit Carrie für euch. Guten Morgen. 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

0: als hätte jemand den Freitagmorgen die Sonnenbrille aufgesetzt, finde ich. So zumindest vom Sound. The Props waren das mit Selama, frischer Rock bei Rock FM. Euer Kickstart mit mir, dem Pfeffer. Und jetzt wieder mit dem Mann, der selbst bei guter Laune erstmal fragt, ob das überhaupt genehmigt ist.
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3: Hallo Rocker, ich weiß ja, du bist ein Mainzer, aber wann bist du endlich mal vernünftig und bist Fan und Mitglied beim FCK?
2: Stefan, was ist denn das für eine unfassbar gemeine Frage? Egal was ich sag, ich bin der Depp, entweder bei meinem Heimatverein Mainz 05 oder bei alle FCK-Fans. Ich versuch's mal so. Ein Fußballverein sucht man sich nicht aus, der Fußballverein sucht dich aus. Und so war es auch bei mir. Ich war das erste Mal am Bruchweg, da muss ich so 5 Jahre alt gewesen sein. Mein Opa und mein Vater sind immer wieder mal sonntags hin, aber eigentlich auch nur zum Schenner. Ja? Immer so, ich gehe dann nicht mehr nuff, die kenne gar nichts, die steige direkt wieder ab. Ja, ja, und so war es ja auch. Mein erstes Spiel, sonntags bei 0 Grad und Seitewind. Ein erfrischendes 0:0 gegen die Sportfreunde Eisbachtal. Ich weiß bis heute nicht, wo das eigentlich liegt. Ja, ja, das war noch Oberliga Südwest. Ich weiß, gefühlt haben alle FCK-Fans bis dahin 35 Mal den Pokal der Landesmeister gewonnen und sind jedes Jahr deutscher Meister geworden. Also zumindest gefühlt. Während wir Mainzer nichts gerissen haben. Ja, wie auch, mit wem auch. Da standen ja 11 Fußkranke auf dem Platz. Ja, da wart ihr schon Weltmeister mit Fritz Walter. Aber dann, im 21. Jahrhundert, spielten wir plötzlich Bundesliga und sogar im Europapokal, während der FCK fast bis in die Regionalliga durchgereicht wird. Aber jetzt mal eine Gegenfrage, mein lieber Stefan. Wann wirst du denn ein 05er? Gezeichnet Rocker vom Hocker nach Diktat verreist. Weine kenn dich, weine.
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0: Guten Morgen, es ist Rock FM Zeit und ich weiß doch ganz genau, worauf ihr alle gewartet habt und der auch.
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0: Wer nimmt sich heute einen, ja, passend zum Wetter hätte ich fast gesagt, aber was für eine Farce, einen sehr hitzigen Song zur Brust, wie immer gesungen unter der Wasserstrahlkraft. Achtung, die Ohren auf, es geht ja schließlich wieder um unser mit unserem Rock FM Logo besticktem Handtuch.
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0: Das ist entweder große Kunst oder halt Rohrbruch mit Taktgefühl. Wenn ihr bei diesem ganzen Dampf erkennt, welchen Song und welchen Künstler lange da gerade performt, dann ruft kurz durch, meldet euch, sichert euch das Rock FM Handtuch unter der 0800 3x6 8866. Edelbestickt mit unserem Logo, wie gesagt. Ich spiele es nochmal und vielleicht so der kleine Hinweis, es geht um einen Künstler, der mittlerweile im Himmel oben unterwegs ist und uns gerne die Hitze verspricht, aber halt in diesem Fall ist es nicht im Refrain und auch nicht im Vers, sondern an anderer Stelle des Songs.
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0: So, wie sieht's aus? Richtiger Song, richtiger Künstler. Über die richtige Nummer von euch 0800 3x6 8866 und richtiges Handtuch dann fürs Gäste-WC von uns für euch.
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0: Ja, der Festival-Klassiker, ne? Heute gibt's echtes Wacken-Feeling, dichte Wolkendecke, fetter Regen von oben. Erst heute Nachmittag macht der Süden den Schirm zu. Da wird's dann trocken sein, Maximalwerte 17 bis 21 Grad.
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16: Ich bin Ralf Mehlhorn. Schönen guten Morgen. Die Fußball-WM ist losgegangen. Zwei Spiele in Mexiko sind schon durch. Gerade hat Südkorea gegen Tschechien mit 2:1 gewonnen. Zuvor hatte Co-Gastgeber Mexiko das Eröffnungsspiel gestern gegen Südafrika mit 2:0 gewonnen. Vor dem Match gab es im Aztekenstadion von Mexiko-Stadt eine große Eröffnungsshow. Ja, und heute steigen bei der WM auch die beiden anderen Gastgeber ins XXL-Turnier ein. Kanada hofft auf einen Auftaktsieg gegen die Bosnier, das US-Team gegen Paraguay. Dazu gibt's auch weitere Eröffnungsfeiern in Toronto und in LA. Deutschland spielt dann am Sonntag gegen Curaçao. Was ist sonst noch wichtig? Nach jahrelangen Diskussionen gelten in der EU seit Mitternacht deutlich schärfere Asylregeln. Sie sollen zum Beispiel schnellere Asylverfahren und konsequentere Abschiebungen ermöglichen. Und Elon Musk bringt heute seine Weltraumfirma SpaceX an die Börse. Und warum gerade dieser Börsengang so gehypt wird, erfahrt ihr nach 7 hier beim Pfeffer.
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16: Noch fließt der Verkehr auf der A8 von Karlsruhe Richtung Stuttgart einigermaßen flüssig. Am Wochenende wird das aber nicht mehr so sein, denn ab heute Abend wird die Autobahn bei Pforzheim gesperrt. Grund sind Sanierungsarbeiten, Staus vor der Umleitung die Folge. Montagmorgen will die Autobahngesellschaft die Strecke dann wieder freigeben.
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0: die haben ja auch ein straffes Programm, ey. Guck mal, wir haben gerade mal den 12. Juni und heute spielen sie schon, ich glaube, das 7. Konzert. Ich weiß es nicht so. Erst Volksparkstadion Hamburg, dann ging es Rock am Ring, Rock im Park, dann wieder nach Wien. Gestern das erste Konzert von zwei riesigen Open-Air-Konzerten in der Allianz Arena in München und heute gleich das zweite und dann am Sonntag geht's direkt weiter nach Großbritannien zum Download-Festival, sind sie auch die Headliner. Linkin Park eben. Schönen guten Morgen. Das Einzige, was ich jetzt sagen wollte, holt euch unser Rock-FM-Handtuch. Und zwar, wenn ihr rausfindet, was das hier für ein Song ist.
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0: Aber jetzt genug gequatscht, jetzt seid ihr dran hier.
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0: Der Schnellste in der Rockline war der Steffen. Ja, schönen guten Morgen durch die Rockline gedrückt, Steffen.
3: Guten Morgen.
0: Obwohl heute schön so eine Interpretationssache ist wahrscheinlich, zumindest was das Wetter angeht. Wie ist es bei dir, Steffen, gerade?
3: Gerade eben hat der Regen aufgehört.
0: Dann komme ich jetzt gleich zu dir rüber.
3: Ja, okay.
0: Aber heute Nachmittag soll es ja ein bisschen besser werden, im Süden zumindest. Wie schaut's aus? Du glaubst, rausgefunden zu haben, welchen Song wir suchen hier.
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0: Eigentlich ist der Song ja heute echt ein Witz, wenn man überlegt, ne?
3: Ja, es ist Summer in the City von Joe Cocker.
0: Soll ich das einloggen?
3: Aber sicher.
0: Für ein Handtuch von Rock FM zum Abtrocknen?
3: Yep.
0: Okay, Doc.
3: Könnten wir heute schon brauchen.
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0: Und du bist drauf gekommen, weil ich dir so eine kleine Hilfestellung gegeben habe, oder?
3: Also Summer in the City war klar. Ich wusste nicht, ob es wirklich von Joe Cocker war oder ob es ein Cover von ihm war. Ah. Aber wie du dann gesagt hast, Eddie im Himmel, dann war klar.
0: Ja, dann Glückwunsch zum Rock FM Handtuch. Hast du dir redlich verdient.
3: Vielen Dank.
0: Genauso wie ein Wochenende, was seinesgleichen sucht, hoffentlich für dich. Was machst du, schon was vor?
3: Wochenende durchschlafe. War gerade 4 Wochen in Australien und ich mach noch ein bisschen...
0: Ach, du warst in Australien 4 Wochen, du Armer. Du bist also zu bemitleiden, das tut mir so leid. Ja, dann welcome back sozusagen, oder?
3: Dankeschön.
0: So, den Song gibt's auch. Ich wünsche dir ein tolles Wochenende trotzdem auf der Couch, gell?
3: Danke dir.
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0: White Stripes. Und Seven Nation Army in Richtung Rockenende bei Rock FM. Es ist genau der richtige Sound für alles, so was nach, finde ich zumindest, nach Fußball-Eskalation und so nach kollektivem Grölen klingt. Und jetzt stellt euch kurz vor, Deutschland spielt am 25. Juni gegen Ecuador. Und ihr müsst arbeiten, während der Rest des Landes vorm Fernseher klebt. Das ist unfair. Ja, das finden wir auch, verdammt.
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0: 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Für Nachtschichten, Spätschichten, Frühschicht-Überlebende oder auch Teams, die so nach Feierabend immer noch nicht voneinander genug bekommen können, ist genau das gedacht. Ja. Wenn ihr sagt, genau unsere Firma hat diese WM-Nacht verdient, weil wir ein geiles Team sind, dann meldet euch per WhatsApp an über die 0800 3x6 8866. Und zwar mit dem Stichwort WM. Easy. Schreibt uns, warum wir ausgerechnet bei euch aufschlagen sollen. Denn bei Rock

0: Morgen.
1: Hier ist der Kickstart mit Sissy Top und den scharfen Kerlen bei Rock FM. Also auch mit Pfeffer. Euer Kickstart Richtung Rockenende. Wisst ihr, worauf ich mich freue nächste Stunde? Wisst ihr das wirklich? Also das ist der Hammer. Auf den hier. Bei der Nummer kann man richtig steil gehen hier bei Jimi Hendrix Experience, Foxy Lady von 67, Leute. Naja, ich freue mich aber auch auf Oasis und Don't Look Back in Anger. Wisst ihr, was sie sind? Das alles sind echte Rocklegenden, die wir hier vom Stapel lassen. Und falls ihr gerade neu bei uns seid, Glückwunsch! Ihr habt den Freitag richtig eingestellt, also uns. Der Kickstart mit Pfeffer, laut, wach und voller Rocklegenden, die mehr Druck machen als euer Wecker in der Existenzkrise, sozusagen. Habt einen schönen Start und bleibt bei uns.
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10: So, kurzer Soundcheck von oben. Der Wettergott testet die dicken Bassboxen. Jede Menge dunkle Wolken, Dauerbeschallung mit Regen. Später reißt der Himmel im Süden auf und es groovt sich trocken dann bei maximal 21 Grad ein.
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11: Ich bin Ralf Mehlhorn. Schönen guten Morgen. Zwei Spiele sind bei der Fußball-WM schon durch. Vorhin hat Südkorea gegen Tschechien mit 2:1 gewonnen. Co-Gastgeber Mexiko hatte zuvor gegen Südafrika im Eröffnungsspiel mit 2:0 gewonnen. Aus Mexiko-Stadt Rock-FM-Reporterin Andrea Sosa Cabrios.
12: Es war eine authentische Fiesta Mexicana, ein großes mexikanisches Fest. Mexiko besiegte Südafrika mit 2:0 im Auftaktspiel. Der Jubel der Fans kannte keine Grenzen. Zum Auftakt traten Shakira und weitere Latino-Stars bei der Eröffnungsshow auf. Schauspielerin Salma Hayek begrüßte die Fans im Stadion. Trotz der Sorgen vor schlechtem Wetter fiel während des Spiels kein einziger Tropfen Regen.
11: Und heute steigen bei der WM auch die beiden anderen Gastgeber ins XXL-Turnier ein. Kanada hofft auf einen Auftaktsieg gegen die Bosnier, das US-Team gegen Paraguay. Was ist sonst noch wichtig? Elon Musk bringt heute seine Weltraumfirma SpaceX an die Börse. Und warum gerade dieser Börsengang so gehypt wird, erfahrt ihr gleich hier beim Pfeffer. Und ob Sommerfest, Dorffest, Gemeindefest oder Vereinsjubiläum. Nordrhein-Westfalen übernimmt für rund 33.500 Vereine und Organisationen künftig die GEMA-Gebühren.
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11: Mannheim wird am Wochenende wieder zum Treffpunkt für den Leichtathletik-Nachwuchs aus aller Welt. Die Bauhaus-Juniorengala auf dem Gelände der MTG gilt laut Veranstalter als größtes Junioren-Meeting überhaupt. Mit dabei sind Deutschlands beste Talente und Athleten aus der Region. Dazu kommen Starter aus Europa und aus Übersee.

0: Disco 2000 von Pulp hier im Kickstart. Euch einen schönen Morgen. Es ist Freitag und ich freue mich mal wieder, dass mein alter Buddy der Longe dabei ist heute. Da hast du bei langes Duschen heute wieder ordentlich abgeräumt, sag ich dir. Echt? Hast du gut gemacht, ja. Erinnerst dich gar nicht mehr, dass heute
1: ja,
0: duschen
1: ja, doch,
0: war.
1: Doch. Man nennt mich auch ein wahres Goldkehlchen. Und heute Abend, da legen wir echt sehr viele geile Platten auf, denn Thin Lizzy sind im Plattenrausch unsere Band heute.
0: Oh.
1: Und ich liebe ja diese irischen Classic-Rock-Legenden. Leider muss man sagen, es war ein Stern am Classic-Rock-Himmel, der nur kurz wirklich hell geleuchtet hat und dann ging es schnell bergab. Die Drogen waren schuld. Es gab eine Zeit, wo Phil Lynott morgens direkt mit Joint und Whisky in den Tag gestartet ist und wir hören jetzt einen Song, glaube ich, da ging es schon ziemlich bergab mit ihnen. Da war John Sykes, der neue Gitarrist, dann an Bord und die Band hat mehr in Richtung Heavy Metal gesteuert. Und aus der Ära hören wir jetzt vom letzten Album Thunder and Lightning einen Track, den wir heute Abend auch spielen werden.
0: Cold Sweat heißt er. Und heute Abend, nicht vergessen, ab 18 Uhr mit dem Lange. Ein paar Hintergrundinfos gibt's und haufenweise Zeug, natürlich Songs von Thin Lizzy.

0: ordentlich Druck auf dem Kessel von LeBron, A Day to Remember bei Rock FM, euer Kickstart mit Pfeffer. Schönen guten Morgen. Ja, das wird heute tatsächlich ein Tag, an den man sich erinnern wird. Denn heute könnte an der Börse etwas passieren, das selbst für Elon Musk-Verhältnisse komplett irre klingt. SpaceX geht heute an die Börse und alles redet vom größten Börsengang der Geschichte. SpaceX, das ist ja Elon Musk, großer Zukunftsbaukasten, Raketen ins All schießen, Satelliten, Internet mit Starlink, KI, Daten, Kommunikation und am Ende halt die ganz große Idee vom Leben auch auf dem Mars. Rock FM Finanzexpertin Maike Schaale. Für
1: was
0: normale
1: schön,
0: Menschen.
1: Dass du mich so bezeichnest.
0: Ja, ist ja so. Guten Morgen. Für normale Menschen klingt das erstmal völlig wahnsinnig. SpaceX macht Milliardenverluste, hat vergleichsweise wenig Umsatz im Moment noch und wird trotzdem bewertet, als hätte der Elon Musk schon den halben Mars vermietet. Warum drehen jetzt alle durch plötzlich?
1: Ja, hier wird ja nicht nur ein Unternehmen verkauft. Ja, das ist ja eine Vision. Das ist was ganz, ganz Großes für die Zukunft. Also wer da investiert, der kauft jetzt nicht einfach irgendwie, wie du gerade gesagt hast, um Raketentechnik oder irgendwie sowas. Ja. Da geht es um Hoffnung, bei der großen Menschheitsgeschichte jetzt früh genug dabei zu sein. Der Börsengang ist mega spannend. Also da geht es nicht nur um harte Zahlen. Also wir könnten uns jetzt hier irgendwelche so und so viele Nullen hat das alles um die Ohren hauen.
0: Genau.
1: Das ist ja Elon Musk einfach.
0: Du stehst auf den Typen, habe ich das Gefühl.
1: Das ist ein Visionär, ich finde den gut, ja.
0: Und er könnte ja auch der erste Billionär der Geschichte werden. Das gehört ja noch mit dazu. Sollte SpaceX gleich am Anfang durch die Decke gehen, was ja wahrscheinlich auch passieren wird. Was ihr nach zwei Rock-Legenden hier noch mitnehmen könnt bei Rock FM, wie das denn mit den deutschen Kleinanlegern ist. Profitieren die von dem Börsengang? Klären wir gleich, bleibt dran. Es wird noch spannender.

0: Das ist so ein Song, an den sich viele Bands nicht rantrauen, weil der einfach extrem schwer ist nachzuspielen. Und ich finde es auch gut so, weil es muss auch so Songs geben, die einfach nur eine Band machen kann, wie zum Beispiel Soundgarden mit Chris Cornell. Black Hole Sun, euch einen schönen Freitag. Ihr hört den Kickstart mit Pfeffer. Wir kümmern uns jetzt um
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0: Und damit auch den verbundenen Rock FM Schlüsselanhänger in Gitarrenform mit Flaschenöffnerfunktion. Gibt's hier jeden Morgen eure Chance, einen Schlüsselanhänger zu bekommen und Riffrater des Tages zu werden. Und wer will das nicht? Unter der 0800 3x6 8866. Dieser Song hier ist heute das Nonplusultra sozusagen. Ja, kenne ich Pfeffer. Sehr schön, sehr schön. Das ist am Anfang vom Song. Ja, ist doch schön. Dann sagen wir doch, wie der Song heißt und die Band dazu. 0800 3x6 8866. Und wer hat Riffrater? Ich spiel's nochmal. Achtung. Das andere Riff zum Song, dieses ganz prägnante, das wäre jetzt zu einfach gewesen. Also meldet euch, werdet Riffrater. 0800 3x6 8866. Bis gleich in der Rockline bei mir.
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0: Grau, nass, Rock'n'Roll. Die Wolken lassen heute ordentlich die Sau raus, schütten uns auch zu. Aber keine Sorge, der Süden, der kriegt heute Nachmittag dann die trockene Zugabe bei bis zu 21 Grad.
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13: Ich bin Ralf Mehlhorn. Schönen guten Morgen. Die Fußball-WM läuft. Zwei Spiele in Mexiko sind schon durch. Vorhin hatte Südkorea gegen Tschechien mit 2-1 gewonnen. Zuvor hatte Co-Gastgeber Mexiko das Eröffnungsspiel gestern gegen Südafrika mit 2-0 gewonnen. Deutschland spielt dann am Sonntag 19 Uhr unserer Zeit gegen Curaçao. Der Europameister von 96, unser Rock FM WM-Experte Markus Babbel meint,
14: das ist eine Mannschaft, da sind 11 Profis am Start, die größtenteils in der holländischen Liga spielen. Einige waren ja auch schon in der Bundesliga und in der zweiten Liga bei uns am Start. Aber das ist jetzt kein Fallobst, dass du jetzt da locker, flockig, die wahrscheinlich mit 18-0 aus dem Stadion schießt.
13: Rock-FM-WM-Experte Markus Babbel wird uns durch das komplette Turnier begleiten. Nachher um 10 vor 4 geht's bei Astrid los. Heute steigen bei der Fußball-WM aber erstmal auch die beiden anderen Gastgeber ins Turnier ein. Kanada hofft auf einen Auftaktsieg gegen die Bosnier, das US-Team gegen Paraguay. Was ist sonst noch wichtig? Nach jahrelangen Diskussionen gelten in der EU seit Mitternacht deutlich schärfere Asylregeln. Sie sollen zum Beispiel schnellere Asylverfahren und konsequentere Abschiebungen ermöglichen. Und ob Sommerfest, Dorffest, Gemeindefest oder Vereinsjubiläum, Nordrhein-Westfalen übernimmt für rund 33.500 Vereine und Organisationen künftig die GEMA-Gebühren.
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13: Noch fließt der Verkehr auf der A8 von Karlsruhe Richtung Stuttgart einigermaßen. Am Wochenende wird das aber nicht mehr so sein. Denn ab heute Abend wird die Autobahn bei Pforzheim gesperrt. Grund sind Sanierungsarbeiten. Staus vor der Umleitung die Folge. Montagmorgen will die Autobahngesellschaft die Strecke aber wieder freigeben.

0: waren auch extrem vielseitig und das sind ja nach wie vor Oasis, die Gallagher-Brüder mit Don't Look Back in Anger. Kickstart Richtung Rockenende. Ja, schau nicht zurück aufs Gestern, wo es vielleicht nicht so lief, sondern schau einfach nach vorne und scheffel deine erste Billion. Wie viel ist eigentlich eine Billion Dollar? Also eine Billion Dollar ist, wenn dein Steuerberater nicht mehr rechnet, sondern betet. SpaceX, die weltweit bekannte Raketenfirma, könnte mit ihrem heutigen Börsengang ihren Chef Elon Musk zum ersten 1-Billion-Mann machen. Maike Schale aus der Rock FM Finanzredaktion. 1 Billion ist eine ganze Menge.
1: Viele Nullen, ja.
0: Genau, damit können wir aber wenig anfangen. Aber du hast schon mal angefangen, selbst auch dort zu zeichnen.
1: Also
0: genau.
1: Privat habe ich gezeichnet. Ich bin gespannt, wie das ausgeht. Ich denke schon, dass die Kleinanleger auch Chancen haben, da daran teilhaben zu können, weil sonst würden sie das alles nicht machen. Das wird bestimmt spannend.
0: Also du gehst auch davon aus, dass du davon profitierst, dass die Aktie noch im Wert steigen wird.
1: Ich will da dabei sein, auf jeden Fall.
0: Also dir geht es gar nicht um das Geld.
1: Nein, ich möchte einfach sagen können, ich war dabei. Ich habe eine der ersten SpaceX-Aktien gehabt. Oder habe sie dann. Also da, hallo?
0: Ich glaube, da geht es dem Musk geht's ja auch gar nicht mehr darum, dass er der reichste Mann der Welt ist, sondern es ist ihm scheißegal.
1: Es geht um Visionen, wie wird die Welt sich entwickeln. Bei mir ist es so ein Ding, wo ich sage, auch cool, da möchte ich einfach dabei sein. Sowas gab es ja auch noch nicht, dass wir als Kleinanleger da so mit machen können, so von profitieren können. Also lasst uns die Rakete zum Fliegen bringen.
0: Sagt Maike Schale, ich danke dir recht herzlich.
1: Ja, sorry, dass ich da jetzt auch nicht neutral bin. Also ja, ich bin halt eine Börsenmaus. Ne?
0: Na
1: also
0: dann.
1: Ich finde das mega spannend. Also
0: hatte ich mit der richtigen Person das Gespräch.
1: Ich hoffe.
0: Danke dir und viel Erfolg.
1: Danke.
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0: Es ist Freitag. Und diese Herren, die wir gerade gehört haben, die sind unter anderem dieses Jahr mit dabei beim Taubertal Festival. Da gab es aber Abrocken Tickets für euch von uns. Sportfreunde Stiller dabei, Itchy oder auch die Dropkick Murphys. Also das wird ein richtig geiles Spektakel. Fast so ein geiles Spektakel wie das hier. Und zwar Riffrater werden mit diesem Song hier heute. Weil das Schöne ist, ihr müsst da nichts dafür bezahlen, sondern ihr räumt ab. Und zwar unseren Schlüsselanhänger.
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0: Wenn ihr mir sagt, was das für ein Song ist und welche Band. Und ich freue mich, dass ich jetzt den Michael in der Rockline habe, dass wir jetzt miteinander talken können. Schön, dass du dran bist.
2: Danke, freut mich auch.
0: Wer hat jetzt zuletzt bei der WM gewonnen?
2: Ja, gute Frage, ich bin kein Fußballfan.
0: Südkorea hat gewonnen gegen Tschechien, 2-1.
2: Okay.
0: Wollte ich nur sagen.
2: Okay, alles klar.
0: Aber es interessiert dich ja nicht.
2: Nee, interessiert mich überhaupt nicht.
0: Ja, dann interessiert dich das vielleicht hier. Sag mal, die Band mit den zwei Akkorden, wer ist es?
2: Das ist natürlich Status Quo.
0: Mit welchem Song?
2: Whatever you want.
0: Soll ich das einloggen oder soll ich es lassen, weil es interessiert dich ja nicht?
2: Das ist ja kein Fußball.
0: Das stimmt.
2: Ich bin ja großer Status Quo-Fan.
0: Ich logge das ein, okay?
2: Okay, alles klar.
0: Bevor wir das Interesse ganz verlieren. Glückwunsch, Schlüsselanhänger, Riffrater-Titel, was willst du mehr? Ja, schönes Wetter vielleicht noch.
2: Das wäre nicht schlecht, vor allem zum Wochenende jetzt dann hin.
0: Ja, aber nächstes Wochenende, wir haben mal geschaut, da wird es ja brechend heiß, also teilweise bis 37 Grad im Schatten. Das wird dann auch übel und dann passt es dir ja auch wieder nicht.
2: Doch, je wärmer, desto besser.
0: Ja, genau. Kann man dich mit irgendwas zufriedenstellen, außer natürlich mit dem Titel Riffrater und Schlüsselanhänger? Ich glaube ja, und zwar mit dem Song, weil du ja so ein riesen Status Quo-Fan bist.
2: Ja.
0: Dann wünsche ich dir ein tolles Wochenende.
2: Danke gleichfalls.
0: Und lass es krachen, Alter.
2: Mach ich.
0: Ciao, ciao.
2: Danke, ciao.
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Radl auf Matt, Freunde, am Freitag Richtung Rockenende. Bei Rock FM. Und an alle, die gerade so frisch reingeschaltet haben, schön, dass ihr es geschafft habt. Das hier ist Rock FM, der Kickstart mit mir, dem Pfeffer, für alle, die freitags... Sind die noch nicht fertig? Doch, für alle, die freitags nicht sanft geweckt, sondern standesgemäß aus dem Bett gerifft werden wollen. Wie zum Beispiel gleich zum Start in die nächste halbe Stunde hier. Damit...

0: Ist ja auch ein Riff, ne? So eine Art zumindest. Von der Manfred Mann's Earthman. For You gibt's außerdem echte Rocklegenden aus New Jersey. Unsere Helden von Bon Jovi, Runaway. No Doubt mit dabei, die Little River Band, dann das Alkaline Trio und viele mehr. Die Black Crowes zum Beispiel haben wir auch noch am Start. Es ist schön, dass ihr da seid und genau diese Songs hören wollt, bekommt ihr dann auch.
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0: Der Himmel, der tanzt heute quasi im Moshpit. Erst schieben sich die Wolken dicht an dicht, der Regen spritzt und heute Nachmittag erst beruhigt sich die Lage dann wieder Richtung Süden und es trocknet ab bei 17 bis 21 Grad.
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15: Ich bin Ralf Mehler und schönen guten Morgen. Zwei Spiele sind bei der Fußball-WM schon gespielt in Mexiko. Vorhin hat Südkorea gegen Tschechien gewonnen, 2-1 der Endstand. Co-Gastgeber Mexiko hatte zuvor gegen Südafrika mit 2-0 gewonnen. Aus Mexiko-Stadt Rock FM-Reporterin Andrea Sosa Cabrios.
16: Es war eine authentische Fiesta Mexicana, ein großes mexikanisches Fest. Mexiko besiegte Südafrika mit 2-0 im Auftaktspiel. Der Jubel der Fans kannte keine Grenzen. Zum Auftakt traten Shakira und weitere Latino-Stars bei der Eröffnungsshow auf. Schauspielerin Salma Hayek begrüßte die Fans im Stadion. Trotz der Sorgen vor schlechtem Wetter fiel während des Spiels kein einziger Tropfen Regen.
15: Und heute steigen bei der WM auch die beiden anderen Gastgeber ins XXL-Turnier ein. Kanada hofft auf einen Auftaktsieg gegen die Bosnier, das US-Team gegen Paraguay. Wir spielen dann am Sonntag ab 19 Uhr gegen Curaçao. Was ist sonst noch wichtig? Der Bundestag befasst sich heute zum ersten Mal mit den umstrittenen Sparplänen für die gesetzlichen Krankenkassen. Und ob Sommerfest, Dorffest, Gemeindefest oder Vereinsjubiläum, Nordrhein-Westfalen übernimmt für rund 33.500 Vereine und Organisationen im Land künftig die GEMA-Gebühren.
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15: Mannheim wird am Wochenende wieder zum Treffpunkt für den Leichtathletik-Nachwuchs aus aller Welt. Die Bauhaus-Juniorengala auf dem Gelände der MTG gilt laut Veranstalter als größtes Junioren-Meeting überhaupt. Mit dabei sind Deutschlands beste Talente und Athleten aus der Region. Dazu kommen Starter aus Europa und aus Übersee.

Guten Morgen. Ihr hört Rock FM Richtung Rockenende im Kickstart mit Pfeffer und Just a Girl von No Doubt gerade. Pech im Spiel, Glück in der Liebe. Dieser Spruch, der wurde wohl ja irgendwann mal erfunden, um, weiß ich, die Pechvögel im Glücksspiel so ein bisschen aufzumuntern. Aber meiner Meinung nach sind solche Sprichwörter totaler Quatsch, ganz ehrlich. Im Song Lonesome Loser von der Little River Band, da geht es ja um einen Mann, der sowohl beim Poker als auch in der Liebe verliert. Aber das ist dann auch wieder geil, weil er denn nämlich trotzdem nicht aufgibt. Und wir geben hier auch nicht auf. Nö, wir werden auch euch meinetwegen unter der Dusche oder auch in der Badewanne noch erzählen, warum es einfach geil ist, Rock FM laufen zu lassen. Weil es eben geil klingt. Und weil die Songs hier einfach auch Spaß machen und uns an unsere Jugend erinnern. Aber eben auch nach vorne blicken lassen. Selbst wenn der Song Lonesome Loser heißt. 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

0: Das Alkaline Trio mit Oblivion. Schön düster und vor allem auch schön druckvoll. Genau richtig, bevor wir aus eurer Nachtschicht eine WM-Party hier bauen. Ja, bald heißt es eure Firma, euer Spiel, eure WM-Nacht.
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0: Es ist noch ein bisschen hin, aber man könnte ja trotzdem mal drüber quatschen. Am 25. Juni ist ja auch ein wichtiges Spiel zwischen Deutschland und Ecuador. Und viele sitzen dann eben zu Hause vom Fernseher, schauen sich's an. 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
13: Oh, das ist so ein Konzertwetter, ne? Heute spielen die Wolken das volle Programm inklusive feuchter Fontänenshow aus der ersten Reihe. Erst heute Nachmittag zieht die Regenwand dann weiter, lässt den Süden trocken im Backstage stehen. Das Thermometer liefert dazu 17 bis maximal 21 Grad.
12: Es ist 8:30. 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
14: Ich bin Ralf Mehlhorn. Schönen guten Morgen. Die Fußball-WM läuft. Zwei Spiele in Mexiko sind schon durch. Vorhin hat Südkorea gegen Tschechien mit 2:1 gewonnen. Zuvor hatte Co-Gastgeber Mexiko das Eröffnungsspiel am Abend gegen Südafrika mit 2:0 gewonnen. Deutschland spielt dann am Sonntag 19 Uhr unserer Zeit gegen Curaçao. Der Europameister von 96, unser Rock-FM-WM-Experte Markus Bubble meint,
15: das ist eine Mannschaft, da sind 11 Profis am Start, die größtenteils in der holländischen Liga spielen. Einige waren ja auch schon in der Bundesliga und in der zweiten Liga bei uns am Start. Aber das ist jetzt kein Fallobst, dass du jetzt da locker, flockig, die wahrscheinlich mit 18:0 aus dem Stadion schießt.
14: Markus Bubble wird uns durch das komplette Turnier begleiten. Nachher um 3:50 geht's bei Astrid los. Heute steigen bei der WM aber erstmal auch die beiden anderen Gastgeber ins Turnier ein. Kanada hofft auf einen Auftaktsieg gegen die Bosnier, das US-Team gegen Paraguay. Was ist sonst noch wichtig? Für das neue Förderprogramm für Elektroautos sind laut Bundesumweltminister Schneider in den ersten 3 Wochen schon mehr als 50.000 Anträge eingegangen. Und die Bundesnetzagentur ist künftig Deutschlands zentrale Anlaufstelle für die Regulierung von künstlicher Intelligenz. Es geht um Verbraucherschutz und die Sicherstellung eines verantwortungsvollen KI-Einsatzes.
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14: Noch fließt der Verkehr auf der A8 von Karlsruhe Richtung Stuttgart. Einigermaßen flüssig, am Wochenende wird das aber nicht mehr so sein, denn ab heute Abend wird die Autobahn bei Pforzheim gesperrt. Grund sind Sanierungsarbeiten. Staus vor der Umleitung die Folge. Montagmorgen will die Autobahngesellschaft die Strecke dann wieder freigeben.

0: Anybody Seen My Baby von den Stones. Ihr hört Rock FM, guten Morgen. Auch an alle Neulinge. Es müsste ja eigentlich heißen, Anybody Seen My Krückstock jetzt. Wegen dem nächsten Thema. Es gibt nämlich Künstler, die sagen ja ein Konzert ab, wenn sie heiser sind. Und dann gibt es noch einen Dave Grohl.
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0: Es ist genau heute vor 11 Jahren passiert, am 12. Juni 2015. Da schrieb der Foo Fighters Frontmann Dave Grohl Rockgeschichte. Buchstäblich im freien Fall. Beim Foo-Konzert in Göteborg in Schweden, da stürzte nämlich Dave Grohl so kurz nach zwei Songs nur von der Bühne und bricht sich das Bein. Ja, für die meisten Menschen wäre das natürlich der direkte Weg ins Krankenhaus, aber für Grohl war es eher so eine kurze Werbepause, weil er verschwand hinter der Bühne und kurze Zeit später kam er wieder zurück mit provisorischem Gips, hochgelegtem Bein und einer Mission zu seinen Fans. Ihr habt Kohle für uns bezahlt und deswegen spiele ich für euch das Ding noch zu Ende. Das Publikum, das konnte natürlich kaum glauben, was es da gerade sah. Einen Mann mit gebrochenem Bein und ungebrochenem Rockstar-Ego auf der Bühne. Manche Musiker gehen ja für ihre Fans durchs Feuer. Dave Grohl, der geht mit gebrochenem Bein durch ein komplettes Konzert und hat sich damit mehr als Respekt verdient und viele neue Fans dazu gewonnen, weil das Ganze natürlich auch viral ging. Auch dank solcher Songs, die Foo Fighters natürlich hier bei uns, die absoluten Rocklegenden jetzt mit Everlong.

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unsere deutschen Rockhelden aus dem Kraichgau, aus Sinsheim, Liquido mit Narkotik. Und genau dieser Song erinnert mich an letzte Woche. Da war ich gerade auf dem Weg nach Stuttgart, habe da meine Schwiegermutter abgeholt, die aus Georgien gekommen ist, um auf unseren Hund aufzupassen. Und unterwegs habe ich zwei Tramper mitgenommen, also zwei junge Kerle aus Frankreich, aus Lyon, die mich genau auf diesen Song angesprochen haben, weil der gerade bei mir im Autoradio lief, und haben gesagt, wir feiern diese Nummer extrem. Sie waren gerade unterwegs nach Istanbul und haben sich tatsächlich noch gewundert, warum wir Deutschen so nett zu den Franzosen sind. Weil in der Nacht davor haben die irgendwo auf einem Bauernhof gepennt und mich haben sie dann noch gefragt, wie die Deutschen eigentlich zu den Franzosen stehen. Weil egal, wo die irgendwo hinkommen, werden die freundlich aufgenommen, werden verköstigt, ein Bett wird ihnen angeboten und so weiter. Und dann habe ich mir gedacht, Mensch, wir sind doch eigentlich gar nicht so ein Scheißvolk. Wir sind doch eigentlich total cool drauf. Und wir haben einen verdammt guten Musikgeschmack. An alle da draußen, die uns jetzt erst neu eingeschaltet haben, uns jetzt kennenlernen, hier Rock FM, lauter Rocklegenden, und zwar 24/7. Jetzt mit dem Mann aus einem der WM-Gastgeberländer, Kanada, Bryan Adams, für euch mit One Night Love Affair. Euch einen schönen Freitag mit uns.

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1: Und auch mit Rock-Legenden gleich in der nächsten Stunde, wie zum Beispiel mit David Bowie, Ziggy Stardust. Das ist quasi unser Anfänger hier, gleich ab 9. Dann haben wir noch Blink-182 für euch am Start mit What's My Age Again. Und dass ihr uns eingeschaltet habt, da habt ihr schon mal mehr richtig gemacht als euer Wecker, der sich ja nur kurz meldet und einfach nur nervt. Deswegen willkommen auch an alle Neuen. Hier gibt's Rocklegenden, laute Gitarren und keinen musikalischen Weichspüler garantiert. Mein Name ist Pfeffer, euer Kickstart hier. Schön, dass ihr dabei bleibt.
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1: Ist was für die harten Kerle. Graue Wolkenwand, Dauerregen oder wie wir hier bei Rock FM sagen, T-Shirt-Wetter. Wer im Süden wohnt, der kriegt nachmittags sogar die Light-Variante ohne Regen dann. Das Ganze bei milden 17 bis 21 Grad.
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11: Ich bin Ralf Mehlhorn. Schönen guten Morgen. Das umstrittene Sparpaket von Gesundheitsministerin Warken geht heute in den Bundestag. Mit der Reform sollen Millionen Versicherte vor Beitragserhöhungen bewahrt werden. Rock FM-Reporter Thomas Thonfeld.
12: Um über 16 Milliarden Euro sollen die gesetzlichen Kassen im kommenden Jahr entlastet werden. Vor allem mit Ausgabenbremsen bei Arztpraxen, Krankenhäusern und Pharmabranche. Auch sollen zum Beispiel Zuzahlungen für Medikamente steigen. Verantwortungsloses Kürzen kritisiert zum Beispiel die Deutsche Krankenhausgesellschaft und warnt vor spürbaren Folgen für die Patienten. Allerdings, es könnte sein, dass die Sparpläne noch gar nicht reichen, weil das Minus der Krankenkassen noch größer als zunächst gedacht ausfallen könnte.
11: Und das ist sonst noch wichtig. Für das neue Förderprogramm für Elektroautos sind laut Bundesumweltminister Schneider in den ersten 3 Wochen schon mehr als 50.000 Anträge eingegangen. Und Elon Musk bringt heute seine Weltraumfirma SpaceX an die Börse. Sie soll beim Börsendebüt 1,8 Billionen Dollar wert sein. Rüber zum Fußball. Zwei Spiele sind bei der Fußball-WM schon gespielt in Mexiko. Vorhin hat Südkorea gegen Tschechien gewonnen 2-1. Co-Gastgeber Mexiko hatte zuvor gegen Südafrika mit 2-0 gewonnen beim Eröffnungsspiel. Ja, und heute steigen bei der WM auch die beiden anderen Gastgeber ins Turnier ein. Kanada hofft auf einen Auftaktsieg gegen die Bosnier, das US-Team gegen Paraguay. Wir spielen dann am Sonntag ab 19 Uhr gegen Curaçao.
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11: Der Leichtathletik-Nachwuchs aus aller Welt trifft sich am Wochenende wieder in Mannheim. Die Bauhaus-Juniorengala auf dem Gelände der MTG gilt laut Veranstalter als größtes Junioren-Meeting überhaupt. Mit dabei sind Deutschlands beste Talente und Athleten aus der Region. Dazu kommen Starter aus Europa und auch aus Übersee.

0: Huey Lewis and the News on the Power of Love hier im Kickstart bei Rock FM. Für Dannstadt an der Weinstraße müsste es eigentlich heißen The Power of Rock, denn dort verwandelt sich der Sportplatz da an der Angelstraße in eine Rockbühne unter freiem Himmel.
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0: Die Fußballgesellschaft Dannstadt präsentiert nämlich Delta Rock Open Air, unsere Hausband von Rock FM. Ab 18 Uhr gibt's hier ehrliche Gitarren, kalte Getränke natürlich und genau die Sorte Mucke, bei der man am nächsten Morgen heiser aufwacht und trotzdem sagt, das war's echt wert. Gleiches gilt auch für das Burg- und Weinfest in Wachenheim. Morgen ebenfalls ab 18 Uhr auch hier eine fette Bühne, geile Partyband, eine der besten in der Rhein-Neckar-Region, das habe ich mir sagen lassen, und viel Wein natürlich. Und falls euch das noch nicht genug Hard Rock oder Rock für ein Wochenende ist, machen wir noch einen kleinen Abstecher nach Erlenbach am Main im legendären Beavers. Im Musikclub heißt es auch morgen Abend Iron Maiden und Metallica Open Air. Oder anders gesagt, diese Tribute-Bands, die liefern so viel Energie auf die Bühne, dass selbst die Nachbarn denken könnten, hey, Bruce Dickinson und James Hetfield wären persönlich eingeflogen worden. Das Ganze fängt 19.30 Uhr an. Alle, die morgen unterwegs sind oder auch das gesamte Wochenende, habt viel Spaß. Lasst euch von dem Regen nicht irgendwie beeindrucken. Nächste Woche wird's ja richtig sommerlich. Also, schönes Wochenende. In diesem Sinne wünscht euch das gesamte Rock FM Team.
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1: Warum die Iren von Thin Lizzy die meist verkannte Classic Rock Band der Welt sind, das will ich euch diese Woche beweisen. Nicht nur, weil sie den Twin-Guitar-Sound salonfähig gemacht haben, sondern auch, weil sie dem Rock'n'Roll Poesie, Klasse und Straße geschenkt haben. Viel zu oft unterschätzt. Thin Lizzy einen ganz besonderen Platz in eurem Rockerherz verdient haben, das erfahrt ihr heute, 18 Uhr.
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12: Unsere Setlist des Tages: Heavy Clouds, gefolgt von Mega-Hit Purple Rain sozusagen. Erst heute Nachmittag gibt's im Süden die weichgespülte Akustikversion ohne Wasser von oben. Die Temperaturen, die rocken sich auf 17 bis 21 Grad hoch.
0: Es ist 9:30 Uhr. 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
13: Ich bin Ralf Mehlhorn. Schönen guten Tag. Die Fußball-WM, die läuft und zwei Spiele in Mexiko, die sind schon durch. Vorhin hatte Südkorea gegen Tschechien 2-1 gewonnen. Zuvor hatte Co-Gastgeber Mexiko das Eröffnungsspiel gegen Südafrika mit 2-0 gewonnen. Deutschland spielt dann am Sonntag 19 Uhr unserer Zeit gegen Curaçao. Der Europameister von 96, unser Rock-FM-WM-Experte Markus Babbel, meint über den Gegner.
14: Das ist eine Mannschaft, da sind 11 Profis am Start, die größtenteils in der holländischen Liga spielen. Einige waren ja auch schon in der Bundesliga und in der zweiten Liga bei uns am Start. Aber das ist jetzt kein Fallobst, dass du jetzt da locker, flockig, die wahrscheinlich mit 18-0 aus dem Stadion schießt.
13: Markus Babbel wird uns durch das komplette Turnier begleiten. Nachher um 10 vor 4 geht's bei Astrid los. Auch die beiden anderen Gastgeber steigen heute ein. Kanada hofft auf einen Auftaktsieg gegen die Bosnier, das US-Team gegen Paraguay. Und das ist sonst noch wichtig. Nach jahrelangen Diskussionen gelten in der EU seit Mitternacht deutlich schärfere Asylregeln. Sie sollen zum Beispiel schnellere Asylverfahren und konsequentere Abschiebungen ermöglichen. Und die Bundesnetzagentur ist künftig Deutschlands zentrale Anlaufstelle für die Regulierung von künstlicher Intelligenz. Es geht um Verbraucherschutz und die Sicherstellung eines verantwortungsvollen KI-Einsatzes.
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13: Die Geschichte hatte an Weihnachten tausende Menschen gerührt. Der in Stuttgart stadtbekannte obdachlose Schwalbe spendete 200 Euro vom Leergutsammeln an den Sozialdienst für notleidende Mütter. Und daraufhin kamen über 10.000 Euro zusammen. So kann nun ein Stiftungsfonds gegründet werden. Dafür gibt Schwalbe heute den Startschuss.

0: Grüß euch hier im Kickstart mit Robert Palmer und Bad Case of Loving You. Bei mir, dem Pfeffer. Lass mal kurz auf den 25. Juni schauen. Das wird einer dieser Abende, wo die Straßen leerer sind als sonst, wo die Wohnzimmer voller sind als sonst, Gruppenchats explodieren und irgendwo wird garantiert wieder jemand zum Bundestrainer auf Zeit, nämlich dann, wenn Deutschland gegen Ecuador bei dieser WM spielt.
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0: Doch während Millionen gemütlich auf der Couch sitzen und über jede Auswechslung diskutieren, läuft bei euch auf Schicht im Betrieb das echte Spiel. 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Egal ob Produktionshalle, Lager, Werkstatt oder Bürokomplex. Wer bei euch hält die Stellung, während der Rest des Landes frei hat? Hä? Wer sorgt denn dafür, dass Deutschland auch während des Spiels weiterläuft? 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

0: Welcome Freitag hier im Kickstart Rock FM für euch, der Pfeffer. Und falls ihr neu seid, ja, keine Sorge, dieses Kopfnicken, das gerade bei euch so stattfindet, ohne dass ihr sogar was davon merkt, das ist völlig normal. Das ist Rock FM mit lauter Rocklegenden, mit Gitarren, die nach vorne gehen, auch mit U2 in der nächsten Stunde. Mit Hymnen wie zum Beispiel auch Come As You Are von Nirvana. Also lauter gutes Zeug, das euch hier erwartet. Zum Beispiel auch Roger Chapman und Mike Oldfield oder Creedence Clearwater Revival. Biffy Clyro, die können wir uns auch freuen. Euch einen schönen Freitag mit Rock FM. Danke fürs Einschalten.
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7: Ja, der Festivalklassiker, ne? Heute gibt's echtes Wacken-Feeling, dichte Wolkendecke, fetter Regen von oben. Erst heute Nachmittag macht der Süden den Schirm zu. Da wird's dann trocken sein. Maximalwerte 17 bis 21 Grad.
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8: Ich bin Ralf Mehlhorn. Schönen guten Tag. In der EU gelten seit Mitternacht deutlich schärfere Asylregeln. Sie sollen etwa schnellere Asylverfahren und konsequentere Abschiebungen ermöglichen. Rock FM-Reporterin Lea Matschulat.
9: Die meisten Migranten kommen über Italien und Griechenland nach Europa und auch über Spanien. Und an diesen Außengrenzen wird es Asylschnellverfahren geben. So soll zügiger klar werden, ob ein Mensch in der EU bleiben kann oder nicht. Doch die drei Länder können nicht für alle Ankommenden die Asylverfahren übernehmen. Deutschland wird in Zentren, etwa an Flughäfen, gut 370 Plätze zur Verfügung stellen und dort die Asylanträge zügig prüfen. So zum Beispiel am BER nahe Berlin.
8: Und das ist sonst noch wichtig. Nachdem US-Präsident Trump gestern bald ein Rahmenabkommen mit dem Iran in Aussicht gestellt hatte, spricht auch der jetzt von einem möglichen bevorstehenden Verhandlungsabschluss. Und für das neue Förderprogramm für Elektroautos sind laut Bundesumweltminister Schneider in den ersten 3 Wochen schon mehr als 50.000 Einträge eingegangen. Rüber zur Fußball-WM. Kurz vor dem WM-Start der deutschen Fußballnationalmannschaft sind die Verhandlungen über die Turnierprämien zwischen den Spielern und dem DFB noch nicht abgeschlossen. Wir sind kurz davor, also es sieht gut aus, sagte Jonathan Tah in Winston-Salem. Der Abwehrspieler vom FC Bayern gehört wie Kapitän und Vereinskollege Joshua Kimmich zu den Profis, die für die Mannschaft mit dem Verband verhandeln. Dass kurz vor dem ersten Spiel der deutschen Mannschaft am Sonntag in Houston gegen Curaçao nicht alle Prämiendetails vereinbart sind, das ist eher ungewöhnlich.

0: I Like Biffy Clyro mit Hunting Season. Euer Kickstart ist hier, Rock FM mit Pfeffer. Und das wird heute ein Tag, an den man sich auf jeden Fall erinnern wird. Davon gehe ich aus. Denn heute könnte an der Börse etwas passieren, das selbst für einen Elon Musk, also für seine Verhältnisse, komplett irre klingt. SpaceX geht heute an die Börse und alles redet vom größten Börsengang der Geschichte. SpaceX, das ist ja Elon Musk, großer Zukunftsbaukasten, Raketen ins All schießen, Satelliten, Internet mit Starlink, KI, Daten, Kommunikation und am Ende halt die ganz große Idee vom Leben auch auf dem Mars. Rock FM Finanzexpertin Maike Schaale, für
1: was
0: normale
1: schön,
0: Menschen.
1: Dass du mich so bezeichnest. Guten
0: ja,
1: Morgen.
0: Ist ja so. Guten Morgen. Für normale Menschen klingt das erstmal völlig wahnsinnig. SpaceX macht Milliardenverluste, hat vergleichsweise wenig Umsatz im Moment noch und wird trotzdem bewertet, als hätte der Elon Musk schon den halben Mars vermietet. Warum drehen jetzt alle durch plötzlich?
1: Ja, hier wird ja nicht nur ein Unternehmen verkauft. Ja, das ist ja eine Vision. Das ist was ganz, ganz Großes für die Zukunft. Also wer da investiert, der kauft jetzt nicht einfach irgendwie, wie du gerade gesagt hast, irgendwie Raketentechnik oder irgendwie sowas. Ja. Da geht es um Hoffnung, bei der großen Menschheitsgeschichte jetzt früh genug dabei zu sein. Der Börsengang ist mega spannend. Also da geht es nicht nur um harte Zahlen. Also wir könnten uns jetzt hier irgendwelche so und so viele Nullen hat das alles um die Ohren hauen.
0: Genau.
1: Das ist ja Elon Musk einfach.
0: Du stehst auf den Typen, habe ich das Gefühl.
1: Das ist ein Visionär, ich finde den gut, ja.
0: Und er könnte ja auch der erste Billionär der Geschichte werden. Das gehört ja noch mit dazu. Sollte SpaceX gleich am Anfang durch die Decke gehen, was ja wahrscheinlich auch passieren wird. Was ihr noch mitnehmen könnt bei Rock FM, wie das denn mit den deutschen Kleinanlegern ist. Profitieren die von dem Börsengang? Klären wir gleich, bleibt dran, es wird noch spannender.

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0: Steve Miller Band und The Joker im Freitag Kickstart Richtung Rockenende. Rock FM hier am Start für euch mit Pfeffer. Die einen halten ihn tatsächlich für einen Joke, die anderen für einen Visionär. Aber heute könnte genau dieser Mann, Elon Musk, $1 Billion schwer werden. Aber man stellt sich natürlich die Frage, was ist eine Billion? Also wie viel ist eine Billion? Eine Billion ist, wenn dein Steuerberater nicht mehr rechnet, sondern betet. SpaceX, die weltweit bekannte Raketenfirma, könnte mit ihrem heutigen Börsengang ihren Chef Elon Musk zum ersten 1-Billion-Mann machen. Maike Schaale aus der Rock FM Finanzredaktion. 1 Billion ist eine ganze Menge.
1: Viele Nullen, ja.
0: Genau, damit können wir aber wenig anfangen. Aber du hast schon mal angefangen, selbst auch dort
1: ja,
0: zu
1: ja.
0: zeichnen.
1: Also
0: genau.
1: Privat habe ich gezeichnet. Ich bin gespannt, wie das ausgeht. Ich denke schon, dass die Kleinanleger auch Chancen haben, daran teilhaben zu können, weil sonst würden sie das alles nicht machen. Das wird bestimmt spannend.
0: Also du gehst auch davon aus, dass du davon profitierst, dass die Aktie noch im Wert steigen wird.
1: Ich will da dabei sein, auf jeden Fall.
0: Also dir geht es gar nicht um das Geld.
1: Nein, ich möchte einfach sagen können, ich war dabei. Ich habe eine der ersten SpaceX-Aktien gehabt. Oder habe sie dann. Also da, hallo?
0: Ich glaube, da geht es dem Musk geht's ja auch gar nicht mehr darum, dass er der reichste Mann der Welt ist, sondern das ist dem scheißegal.
1: Es geht um Visionen, wie wird die Welt sich entwickeln. Bei mir ist es so ein Ding, wo ich sage, auch cool, da möchte ich einfach dabei sein. Sowas gab es ja auch noch nicht, dass wir als Kleinanleger da so mitmachen können, so von profitieren können. Also lasst uns die Rakete zum Fliegen bringen.
0: Sagt Maike Schaale, ich danke dir recht herzlich.
1: Ja, sorry, dass ich da jetzt auch nicht neutral bin. Also ja, ich bin halt eine Börsenmaus. Ne?
0: Na
1: also
0: dann.
1: Ich finde das mega spannend.
0: Hatte ich mit der richtigen Person das Gespräch?
1: Ich hoffe.
0: Danke dir und viel Erfolg.
1: Danke.

0: Schön, dass ihr bei uns seid. Hier ist der Kickstart mit Pfeffer bei Rock FM. Kurz vor 11, Freitagvormittag, merkst du was? Wir bringen euch hier durch die letzten Meter bis zum Wochenende mit. Powermucke von Pearl Jam und Jeremy. Genauso wie mit den Scorpions. Gehören hier auch zu unseren Rocklegenden und an alle neuen Hörer. Willkommen bei Rock FM. Hier gibt's Rocklegenden statt Radiowatte. Das versprechen wir euch auch für die nächste Stunde, wie gesagt.
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0: So, kurzer Soundcheck von oben. Der Wettergott testet.

0: testet die dicken Bassboxen. Jede Menge dunkle Wolken, Dauerbeschallung mit Regen. Später reißt der Himmel im Süden auf und es groovt sich trocken dann bei maximal 21 Grad ein.
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2: Ich bin Ralf Mehlhorn. Schönen guten Tag. Seit Mitternacht gelten in der EU deutlich schärfere Asylregeln. Schnellere Asylverfahren und konsequentere Abschiebungen sollen dadurch möglich werden. Rock FM-Reporterin Lea Matschulat.
3: Die meisten Migranten kommen über Italien und Griechenland nach Europa und auch über Spanien. Und an diesen Außengrenzen wird es Asylschnellverfahren geben. So soll zügiger klar werden, ob ein Mensch in der EU bleiben kann oder nicht. Doch die drei Länder können nicht für alle Ankommenden die Asylverfahren übernehmen. Deutschland wird in Zentren, etwa an Flughäfen, gut 370 Plätze zur Verfügung stellen und dort die Asylanträge zügig prüfen. So zum Beispiel am BER nahe Berlin.
2: Und das ist sonst noch wichtig. Der Bundesrat will heute den Weg für die elektronische Fußfessel bei besonders gefährlichen Tätern freimachen. Und nachdem US-Präsident Trump am Donnerstag bald ein Rahmenabkommen mit dem Iran in Aussicht gestellt hatte, spricht auch der jetzt von einem möglichen bevorstehenden Verhandlungsabschluss. Rüber zur Fußball-WM. Am Sonntag startet die deutsche Fußballnationalmannschaft gegen Curaçao in die WM und die Verhandlungen über die Turnierprämien zwischen den Spielern und dem DFB, die sind immer noch nicht abgeschlossen, was so kurz davor eher ungewöhnlich ist. Aber jetzt hat Jonathan Tah im Teamquartier in Winston-Salem gesagt, wir sind kurz davor. Der Bayern-Spieler gehört zu den Profis, die für die Mannschaft mit dem Verband verhandeln. Heute steigen bei der WM aber erstmal auch die beiden anderen Gastgeber ein. Kanada hofft auf einen Auftaktsieg gegen die Bosnier, das US-Team gegen Paraguay.

auch so ein Vorzeige-Rock-Song von Vorzeige-Rockstars Pearl Jam mit Jeremy hier bei Rock FM. Pfeffer ist mein Name, grüße euch heute am Freitag. 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

also zur besten Sendezeit, finde ich, oder? So ein Freitagvormittag Guns N' Roses mit Welcome to the Jungle. Für die haben wir ja übrigens gestern ja die letzten App-Rocken-Tickets rausgehauen, also beziehungsweise für zwei glückliche Menschen, nämlich Nicoletta und ihr Bruder. Die zwei, die werden jetzt die Möglichkeit haben, die Gunners live zu erleben am 23. Juni in Berlin. Und das wird bestimmt mega geil. Wir machen hier weiter mit einer Band aus Monnen. Ja, Mannheim, ihr habt richtig gehört. Wir sind ja viel besser aufgestellt, als sich so manche vorstellen können. Echte Rock-Artists jetzt für euch aus der Quadratestadt Bakuschan mit Baby, du siehst gut aus. 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

0: Einen hammerschönen Freitagvormittag. Ich weiß, es pieselt fast überall. Aber ey, ziehen wir uns die Decke über den Kopf oder eben einfach einen Regenschirm oder sind einfach drin und genießen. Genießen unsere Rocklegende. Skunk and Nancy in der nächsten halben Stunde mit dabei mit Week. Iron Maiden habe ich für euch. So, gebt ordentlich Gas. Und das alles, damit ihr gut durch die Arbeit kommt. Ich bin Astrid Jacobi.
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2: Das pieselt ganz schön heute Vormittag. Das kannst du einfach nicht anders sagen. Die Höchsttemperaturen aber am Nachmittag ein bisschen besser. Da so um die 23 Grad. Morgen sind noch so ein paar restliche Wolken unterwegs. Die lösen sich auf. Dann gibt's Sonnenschein. Ey, ich kann's kaum glauben. Morgen 22 bis 28 Grad. Und auch der Sonntag soll voll schön werden mit 27 Grad.
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3: Ich bin Ralf Mehlhorn, schönen guten Tag. Am Flughafen Hamburg hat die Polizei den gesamten Sicherheitsbereich geräumt. Grund sei eine polizeiliche Lage, wie es hieß. Rock-FM-Reporterin Lea Matschulat.
4: Selbst aus den Maschinen, die schon für den Abflug bereit waren, mussten die Leute wieder aussteigen. Die Menschen stauen sich vor den Eincheckschaltern und in den Cafés und Läden, die vor dem Sicherheitsbereich liegen. Auf den Anzeigetafeln sind für viele Flüge Verspätungen von bis zu 3 Stunden angezeigt. Ob das ausreicht, ist unklar, denn noch steht nicht fest, was genau die Räumung ausgelöst hat. Ein verdächtiger Koffer? Eine Drohung? Wie die Bild-Zeitung berichtet, hat die Bundespolizei eine Lounge durchsucht.
3: Und das ist sonst noch wichtig. Apotheken können künftig mehr Leistungen wie Impfungen, Vorsorge und Tests anbieten und in bestimmten Fällen auch verschreibungspflichtige Medikamente ohne Rezept abgeben. Der Bundesrat hat heute Ja gesagt. Und für Hersteller und Konsumenten von Fischstäbchen, Schlemmerfilets und Co. wird das Angebot wohl bald knapper und die Preise werden steigen. Beim nächsten geplanten EU-Sanktionspaket gegen Russland muss laut dpa die Einfuhr von Alaska-Seelachs aus Russland in die EU nämlich drastisch reduziert werden. Rüber zum Sport. Der eigene Name auf dem WM-Trikot. Die Nachfrage nach personalisierten Trikots der deutschen Nationalmannschaft ist groß. Deshalb gibt es jetzt sogar Lieferverzögerungen. Die Nachricht kommt vom DFB. Die Bestellungen personalisierter Trikots liegen nämlich nahezu beim Dreifachen der ursprünglichen Prognosen. Bei den nicht personalisierten Trikots läuft es dagegen rund. Hey!

0: Habt einen schönen Freitagmittag. Viertel nach 12 ist mittlerweile.
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0: So, und ganz viele sitzen jetzt hoffentlich da und atmen ein bisschen durch, haben was zu futtern vor sich und denken sich, Mensch, uns Kinder seid heute Morgen geackert. Jetzt heißt mal kurz Luft holen und den lieben Gott einen guten Mann sein lassen. Und wenn ihr jetzt gerade futtert, wenn ihr gerade irgendwo auf einer Bank sitzt, einer raucht oder ja, einfach mal durchatmen und euch eine Pause nehmt, dann habe ich was für euch. Also entweder was ihr gleich wieder mit zurück zum Arbeiten nehmen könnt und euren Kollegen mal so ein kleines Lächeln auf die Lippen pappen könnt, oder ihr wisst vielleicht sogar eine Antwort drauf. Wäre mega cool. Was glaubt ihr denn, womit backen Schlümpfe? Vielleicht habt ihr gerade ein Brötchen vor euch und wisst es, dann ruft uns an. 0800 3x die 6 88 66 auf der Rockline. Und auf dieselbe Nummer könnt ihr auch eine WhatsApp schicken. Was glaubt ihr, womit backen Schlümpfe? Kleiner Gag zur verrückten Mittagspause hier bei uns bei Rock FM.

0: Rock FM ist hier. Habt einen super schönen Freitag mit uns.
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0: Ihr seid einfach großartig. Ich habe ja vorhin zur verrückten Mittagspause eine Frage gestellt und sie lautete: Womit glaubt ihr, backen Schlümpfe? Ich bin die Astrid, wer ist denn dran?
2: Ja, hier ist die Francis.
0: Hör mal, meine Liebe, was glaubst du denn? Womit backen Schlümpfe?
2: Mit Gargamel.
0: Genau, bravo, du bist meine höhere Heldin des Tages. Glückwunsch. Mit diesem Titel gehst du ins Wochenende.
2: Ja, super, schön, dich gehört zu haben.
0: Schön, dich gehört zu haben. Astrid Jacobi, Rock FM, wer ist denn dran?
3: Ja, hallo, hier ist der Holger. Da wurde gerade eine Frage gestellt.
0: So ist es, was glaubst du, womit backen Schlümpfe?
3: Mit Wagamehl.
0: Genau, und damit bist du auch ein Hörerheld des Tages. Ich wünsche dir einen schönen Start ins Wochenende.
3: Dankeschön, gleichfalls.
0: Und wir haben noch viel mehr Hörerhelden. Das ist verrückt, wie schön, wie ihr mitmacht. Louis und Susi, Udo, Oliver, Bernd, Andreas, alle haben die richtige Antwort gehabt. Und Marco Fei hatte noch eine sehr, sehr süße Idee. Mit Blaubeeren natürlich. Das geht natürlich auch.
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0: schönen Freitagmittag. Endlich ist sie losgegangen.
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0: Menschenskinder, Start der Fußball-WM gestern Abend, Wahnsinnseröffnungsfeiern, alles mögliche. Aber wir hier in Deutschland haben so ein bisschen eine schwarzen Peter gezogen, denn die Spiele, die beginnen zu doofen Uhrzeiten. Am Sonntag, absolut okay, 19 Uhr, freut sich jeder drauf, schönes Wetter. Aber zum Beispiel am 25. Juni gegen Ecuador, 22 Uhr. Das ist jetzt nicht unbedingt eine Zeit, die so super perfekt passt. Denn 22 Uhr, zum Beispiel Nachtschichtler, die schaffen da gerade. Wie sollen die jetzt hier kleiner Mandy Fußball-WM gucken oder was? Oder manche sind gerade mit dem Arbeiten fertig. Und wir haben was für euch, was wirklich ziemlich genial ist. Wir ehren sozusagen die Arbeitshelden bei euch in der Nachtschicht. Vielleicht arbeitet ihr in einer Firma, wo ihr mit den Kollegen mega gut auskommt und habt euch sowieso vorgenommen, gemeinsam WM zu gucken. Vielleicht habt ihr ja gerade Nachtschicht zu dieser Zeit oder seid gerade fertig. Wisst ihr was? Wir kommen zu euch. 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

0: ein brachiales Brett Metallica hier bei uns. Euch einen schönen Freitag. Rock FM ist hier und hier gibt's gleich Santana. Das ist sowas, da kannst du mal kurz den Hammer, den Schraubenschlüssel und die Maus beiseite legen, durchatmen und sich denken, ah, packe ich schon alles heute. Black Magic Woman, außerdem die Scorpions. Ja, no one like you. Gibt niemanden, der so ist wie ihr. Ich wünsche euch einen schönen Freitag mit uns.
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12: Ja, so langsam geht der schmuddelige Regen weg und im Laufe des Tages wird es immer trockener. Einigermaßen, naja, warm ist ein bisschen anders, aber so um die 23 Grad immerhin. Aber es kann auch noch ganz schön windig sein. Morgen am Samstag geht der Sommer endlich wieder los. Da sind zwar noch ein paar Wolken unterwegs, denkt dann morgens nicht, ich spinne. Im Laufe des Tages schön sommerlich warm. Ey, und um die 28 Grad, das klingt ja mal wirklich gut. Und auch am Sonntag, wenn dann abends um 19 Uhr Deutschland spielt, um die 27 Grad und schönes Wetter. Yes!
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13: Ich bin Ralf Mehlhorn. Schönen guten Tag. Gut 21 Millionen Rentnerinnen und Rentner in Deutschland haben ab Juli etwas mehr Geld auf dem Konto. Der Bundesrat hat der Erhöhung der monatlichen Bezüge um 4,24% zugestimmt. Hintergrund ist wie immer die allgemeine Lohnentwicklung. Rock FM-Reporterin Tanja Wagner.
14: Bei einer Standardrente und 45 Beitragsjahren macht die Erhöhung ein monatliches Plus von knapp 78 Euro aus. Damit steigen die Renten stärker als die Inflation. Bundesarbeitsministerin Baas sprach im Vorfeld dann auch von einer spürbaren Anpassung. Gleichzeitig betonte sie, dass ordentliche Renten kein Luxus sein dürften, sondern eine Frage der Leistungsgerechtigkeit. Die Bundesregierung plant derzeit eine umfassende Rentenreform. Für Streit sorgt dabei der Vorstoß, das Renteneintrittsalter möglicherweise auf bis zu 70 anzuheben.
13: Und das ist sonst noch wichtig. Apotheken können künftig mehr Leistungen wie Impfungen, Vorsorge und Tests anbieten und in bestimmten Fällen auch verschreibungspflichtige Medikamente ohne Rezept abgeben. Auch hier hat der Bundesrat heute Ja gesagt. Und Die teilweise Räumung des Hamburger Flughafens heute. Ausgelöst hat sie ein Mann, der unbewusst einen Notknopf gedrückt hatte und dadurch in den Sicherheitsbereich gelangt war. Rüber zum Sport, der eigene Name auf dem WM-Trikot. Die Nachfrage nach personalisierten Trikots der deutschen Nationalmannschaft ist groß. Deshalb gibt es jetzt sogar Lieferverzögerungen. Die Nachricht kommt vom DFB. Die Bestellungen der Trikots mit dem eigenen Namen liegen nahezu beim Dreifachen der ursprünglichen Prognosen. Bei den nicht personalisierten Trikots läuft es dagegen rund.

0: So eine grandiose Stimme und viel zu früh gegangen. Chris Rea's Road to Hell. Rock FM ist hier. Schönen Freitagmittag. Habt ihr Bock auf was Neues? Lansdowne haben erst im März ihre neue Platte rausgebracht. Und das hier ist die erste Single draus.
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0: Ich bin hier gerade übers Kabel gefallen. Und zwar derart, ich habe mir sehr das Schienbein aufgeschlagen. Ich glaube, das fängt glatt an zu bluten, aber ich höre jetzt auf zu heulen. Ich wollte euch nur sagen, dass Rock FM ist hier und dass ich gleich Europe und Rock the Night habe oder die Guano Apes und Supertramp. Und das machen wir alles nur für euch, damit ihr einen schönen Tag mit uns habt.
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0: sind einfach Songs, die Spaß machen. Viertel vor zwei ist es, Rock FM ist hier. Und ich habe gleich eine Nummer, die euch wahnsinnig viel Energie und Power für den Rest des Tages gibt. The All-American Rejects und Give You Hell. Aber erstmal unser Kollege hier.
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3: Hallo Rocker, ich weiß ja, du bist ein Mainzer, aber wann bist du endlich mal vernünftig und wirst Fan und Mitglied beim FCK?
2: Stefan, was ist denn das für eine unfassbar gemeine Frage? Egal was ich sag, ich bin der Depp. Entweder bei meinem Heimatverein Mainz 05 oder bei alle FCK-Fans. Ich versuch's mal so. Ein Fußballverein sucht man sich nicht aus, der Fußballverein sucht dich aus. Und so war es auch bei mir. Ich war das erste Mal am Bruchweg, da muss ich so 5 Jahre alt gewesen sein. Mein Opa und mein Vater sind immer wieder mal sonntags hin, aber eigentlich auch nur zum Schenner, ja, immer so, ich gehe da nicht mehr nuff, die kenne gar nichts, die steige direkt wieder ab, ja. Ja, und so war's ja auch. Mein erstes Spiel, sonntags bei 0 Grad und Seitewind. Ein erfrischendes 0:0 gegen die Sportfreunde Eisbachtal. Ich weiß bis heute nicht, wo das eigentlich liegt. Ja, ja, das war noch Oberliga Südwest. Ich weiß, gefühlt haben alle FCK-Fans bis dahin 35 Mal den Pokal der Landesmeister gewonnen und sind jedes Jahr deutscher Meister geworden. Also zumindest gefühlt. Während wir Mainzer nichts gerissen haben. Ja, wie auch, mit wem auch. Da standen ja 11 Fußkranke auf dem Platz. Ja, da wart ihr schon Weltmeister mit Fritz Walter. Aber dann, im 21. Jahrhundert, spielten wir plötzlich Bundesliga und sogar im Europapokal, während der FCK fast bis in die Regionalliga durchgereicht wird. Aber jetzt mal eine Gegenfrage, mein lieber Stefan. Wann wirst du denn ein 05er? Gezeichnet Rocker vom Hocker nach Diktat verreist. Weine kenn dich, weine.
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0: So, wenn die Maus gerade ein bisschen müde wird, hier wird sie wieder zum Leben erweckt mit Walk This Way. Außerdem gibt's Corner Shop. Die Rocklegenden bei der Arbeit hören echt nicht auf. Wir haben so viele reingepackt, mehr geht gar nicht. Ich bin Astrid Jacobi.
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2: Warum die Iren von Thin Lizzy die meist verkannte Classic-Rock-Band der Welt sind, das will ich euch diese Woche beweisen. Nicht nur, weil sie den Twin-Guitar-Sound salonfähig gemacht haben, sondern auch, weil sie dem Rock'n'Roll Poesie, Klasse und Straße geschenkt haben. Viel zu oft unterschätzt. Thin Lizzy einen ganz besonderen Platz in eurem Rockerherz verdient haben, das erfahrt ihr heute, 18 Uhr.
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0: Ja, momentan regnet das noch ziemlich viele kleine Hunde runter, hat meine Mutter immer gesagt, ich weiß gar nicht warum. Aber immerhin heute Nachmittag werden es 15 bis 23 Grad. Wind kommt übrigens auch noch dazu, aber vielleicht so bissele Sonnenschein. Morgen am Samstag ändert sich alles. Wirklich alles, ich verspreche es euch. Wird sommerlich warm, viel Sonnenschein bei 22 bis 28 Grad. Und auch am Sonntag beim ersten Spiel der Fußballnationalmannschaft um 7 Uhr scheint um 7 Uhr noch die Sonne. Und es werden 20 bis 27 Grad. Das sind doch immer gute Wetternachrichten.
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13: Ich bin Vio Kostanic. Schönen guten Tag. Bundesgesundheitsministerin Nina Warken hat die geplanten Milliardeneinsparungen zur Stabilisierung der Krankenkassenbeiträge gegen Kritik verteidigt. Wir wollen die Bürger entlasten und wir wollen, dass die Unternehmen mehr Planungssicherheit haben, statt von immer weiter steigenden Sozialbeiträgen ausgebremst zu werden, so Warken im Bundestag.
14: Unser Gesetz verlangt allen etwas ab, von niemandem aber Unzumutbares. Die

0: Regelungen sind sozialverträglich, Härtefallregelungen und Belastungsgrenzen bleiben bestehen. Alle Beteiligten im Gesundheitswesen leisten einen Beitrag, denn alle profitieren auch langfristig von einer nachhaltigen Finanzierung.
1: Im Bundesrat haben unterdessen zahlreiche Länder erklärt, dass es dringend Nachbesserungen geben müsse. Derzeit müssten die Länder und Kommunen zu viel, der Bund zu wenig von den Lasten tragen. Dass der Bund seinen Zuschuss zur gesetzlichen Krankenversicherung um 2 Milliarden kürze, aber nicht wie gefordert die Kassenbeiträge von Bürgergeldempfängern voll übernehme, sei nicht tragbar. Der Bundesrat hat die Rentenerhöhung ab Juli um 4,24% bestätigt. Bei 1.000 Euro Rente sind das gut 42 Euro mehr. Außerdem hat er Reformen gebilligt, nach denen Apotheken künftig mehr Leistungen wie Impfungen, Vorsorge und Tests anbieten dürfen. Auch elektronische Fußfesseln zum besseren Schutz von Opfern häuslicher Gewalt wurden beschlossen. Weil ein Mann offenbar versehentlich einen Notknopf gedrückt hat und so unkontrolliert in den Sicherheitsbereich des Hamburger Flughafens gelangt ist, wurde ein Teil des Airports für rund 2 Stunden gesperrt. Die Bundespolizei hat den Bereich vorsorglich geräumt und durchsucht. Inzwischen ist er wieder freigegeben. Im Lauf des Tages wird aber weiter mit deutlichen Verzögerungen gerechnet.

Laufen bei der Arbeit, wir sind bei euch. Rock FM ist ihr und wir versorgen euch mit super, super Rocklegenden, sodass es gut läuft heute. Schönen Freitag, Aerosmith sind hier. Walk This Way bei Rock FM.

0: Tom Petty solo unterwegs, Running Down a Dream. Rock FM ist hier, schönen Freitagmittag. Ja, ist noch Mittag, ist noch nicht Nachmittag, also für mich zumindest mal. 3:03 ist es. Ich habe gleich noch viel mehr Rocklegenden für euch. Die Stone Temple Pilots oder Alanis Morissette. Dann gibt's was für viel Energie, Mr. Brightside und die Killers. Wir starten gleich durch mit Bon Jovi.
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0: Rocklegenden bei der Arbeit. Viertel vor drei ist es mittlerweile und wir haben was Grandioses für euch.
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0: Wir kommen zu euch. Ihr habt's richtig gehört. Und zwar am 25. Juni. Und warum genau dann? Weil da nämlich Deutschland spielt. Und zwar gegen Ecuador. Das Ganze aber um 22 Uhr. So, das ist jetzt natürlich für die Männlein und Weiblein, die um diese Uhrzeit schaffen oder gerade mal fertig sind mit dem Arbeiten und selber fix und fertig sind, eine nicht ganz so geschickte Uhrzeit. Deswegen haben wir uns gedacht, hey, wir belohnen mal diejenigen, die abends und nachts die Hütte am Laufen halten und kommen zu euch und zwar mit einem Mega-Fußballpaket. Mit einem Beamer, mit einer Leinwand, mit Grill, mit coolen, kühlen Getränken. Also alles, was geht. Alles, was ihr braucht, um so einen Fußballabend zu feiern. 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

0: eindringliche Sound von him, Wicked Game. Schönen Freitagnachmittag, 3:03. Gleich bei mir, Jet.
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0: Das ist so eine coole Nummer. Are you gonna be my girl? In der nächsten halben Stunde mit dabei. Dann habe ich Don't Feel the Reaper. Das ist auch so eine Mitsing-Hymne vom Allerfeinsten und all das, damit euch das Arbeiten leichter fällt. Rocklegenden hier bei mir ohne Ende.
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3: Ich weiß, das sieht noch ganz schön nach trübe Tassenwetter aus im Moment, aber es wird besser. Heute, jo, so um die 22 Grad, immer wieder Regen. Vergessen wir das? Das Wochenende wird richtig schön, cool, sommerlich warm. 27, 28 Grad und den ganzen Tag über Sonne satt. Auch die neue Woche startet mit 28 Grad. Endlich mal wieder Sommer.
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4: Ich bin Vio Kostanic. Schönen guten Tag. Heute hat der Bundestag zum ersten Mal über das geplante Sparpaket der schwarz-roten Koalition bei den Gesundheitsausgaben beraten. Im Bundesrat gibt es allerdings Widerstand. Die Länder haben massive Einwände gegen die Pläne der Bundesregierung. Aus Berlin berichtet Tanja Wagner.
5: Die Länder warnen vor einem Zusammenbruch der Versorgung gerade draußen auf dem Land. Auch hätten Pharmakonzerne schon angekündigt, weniger in den Standort Deutschland investieren zu wollen. Am Ende benachteiligt das Sparpaket die Patienten, monierte etwa der rheinland-pfälzische Ministerpräsident Schnieder. Blockieren können die Länder das Gesetz nicht, es ist nicht zustimmungsbedürftig. Gesundheitsministerin Wagen hatte im Bundestag nochmal für die Pläne geworben. Andernfalls drohen den Kassen ihr zufolge Milliardenverluste und den Versicherten höhere Zusatzbeiträge.
4: Flugtickets bei Flügen aus Deutschland werden wie geplant ab Juli weniger stark besteuert. Der Bundesrat hat entsprechende Pläne zur Senkung der Ticketsteuer abschließend passieren lassen. Die Abgabe sinkt je nach Strecke um einen Betrag zwischen 2,50 Euro und 11,40 Euro pro Flug. Ob Flugtickets dadurch günstiger werden, hängt allerdings davon ab, ob die Airlines die Ersparnis an die Kunden weiterreichen. Angesichts stark gestiegener Kerosinpreise gilt das zumindest als zweifelhaft. Der Suchmaschinenbetreiber Google kann für falsche Antworten, die von seiner eigenen KI generiert wurden, direkt haften. Das hat das Landgericht München entschieden. Im konkreten Fall hatten zwei Münchner Verlage geklagt. Googles Übersicht mit KI hatte die Unternehmen fälschlicherweise mit Betrugsmaschen und Abo-Fallen in Verbindung gebracht, weil die KI Infos über andere, tatsächlich dubiose Unternehmen mit ihnen vermischt und Zusammenhänge erfunden hatte, die selbst in den von Google verlinkten Quellen überhaupt nicht existiert haben. Das möglicherweise wegweisende Urteil für die digitale Welt ist noch nicht rechtskräftig.

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0: Wie wär's? Ihr macht am Samstag einen kleinen Abstecher nach Erlenbach am Main. Im legendären Rock FM Club Beavers heißt nämlich Samstagabend Iron Maiden und Metallica Open Air. Oder ja, so ein bisschen anders gesagt, Iron Maiden und Metallica haben wahrscheinlich ein bisschen was anderes zu tun, als nach Erlenbach zu kommen. Aber die zwei Tribute-Bands, die haben echt mega Sound von den beiden Bands auf die Bühne gebracht. Selbst die Nachbarn könnten denken, die sind da. 18.30 Uhr könnt ihr schon rein. 19.30 Uhr ist Konzertbeginn. Zwei Metal-Giganten, eine Bühne, ein Abend, ungefähr so leise wie ein Presslufthammer. Ja, und dann gibt's noch einen Tipp. Delta Rock, die spielen nämlich in Dannstadt. Auch morgen am Samstag. Und zwar Open Air mit Delta Rock. Los geht's um 18 Uhr. Einlass ist 17 Uhr. Jetzt müsste ich euch noch sagen, wo das Ganze stattfindet. Am Sportplatz in der Angelstraße. Kartenvorverkauf gibt's übrigens in der Kurpfalz ab neben der VR-Bank. Was auch immer ihr tut, wir wünschen euch mega viel Spaß am Wochenende.
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0: der Blue Oyster Cult und The Reaper. Rock FM ist hier. Schönen Freitagnachmittag. Wir tappern in Richtung Feierabend und in Richtung Wochenende dazu noch. Und wir machen da die gefühlte Zeit ein bisschen leichter für euch. Gleich zum Beispiel mit Legenden wie Pete Townsend oder Ugly Kid Joe mit Oasis und den Toten Hosen. Gibt's alles gleich bei mir? Ich bin Astrid Jacobi.
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0: Also heute Morgen habe ich echt an der Intelligenz meiner vier Katzen gezweifelt. Rennen alle in strömenden Regen, kommen zurück und jaulen mich an, weil sie wieder trockengeruppelt werden wollen. Also ich habe echt gedacht, ich werde blöd. Sowas Dummes. Aber ich glaube, jetzt am Wochenende muss ich sie nicht mehr trockenruppeln. Es wird nämlich voll schöner. Vielleicht am Nachmittag noch nicht so ganz, aber morgen am Samstag und Sonntag viel Sonnenschein und Höchsttemperaturen zwischen 27 und 28 Grad. Und auch am Montag wird es schön sommerlich und heiß.
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18: Ich bin Vio Kostanitz. Schönen guten Tag. Bundesgesundheitsministerin Nina Waken hat die geplanten Milliardeneinsparungen zur Stabilisierung der Krankenkassenbeiträge gegen Kritik verteidigt. Wir wollen die Bürger entlasten und wir wollen, dass die Unternehmen mehr Planungssicherheit haben, statt von immer weiter steigenden Sozialbeiträgen ausgebremst zu werden, so Waken im Bundestag. Das Gesetz verlange allen etwas ab, von niemandem aber Unzumutbares. Das nächste EU-Sanktionspaket gegen Russland könnte Fischstäbchen, Schlemmerfilets und andere Tiefkühlfischprodukte verteuern. Nach dpa-Informationen will die EU-Kommission die Einfuhr von Alaska-Seelachs aus Russland innerhalb von 2 Jahren halbieren. Das könnte wegen des knappen Angebots zu höheren Preisen und weniger Produktion führen. Mehr als 230.000 gefälschte WM-Artikel hat der Zoll in Hongkong während einer Ermittlung vor dem Start der Fußball-WM sichergestellt. Der Marktwert der Artikel wird umgerechnet auf etwa 17 Millionen Euro geschätzt. Vieles davon, unter anderem zehntausende Trikots und Fußballschuhe, waren offenbar für den Export gedacht.
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19: Werden Referendare künftig in den Sommerferien bezahlt? Bislang mussten sie sich arbeitslos melden. Der neue Kultusminister Andreas Jung will diese Praxis beenden. 15 Millionen Euro würde das Land kosten. Die Bildungsverbände begrüßen die Ankündigung des Ministers als wichtiges Signal zum Start der neuen Landesregierung. Barbara Schlegel, Stuttgart.

0: Freitagnachmittag, Rock FM ist hier und es lohnt sich morgens, den Pfeffer im Kickstart zu hören. Heute Morgen zum Beispiel hat er lange unter der Dusche gespielt. Also da geht es darum, dass der lange einen Song unter der Dusche singt und ihr müsst erkennen, um welchen Song es sich handelt. Was manchmal gar nicht so einfach ist, aber heute Morgen hatte der Pfeffer einen müden Kandidaten.
1: Ja, dann Glückwunsch zum Rock FM Handtuch. Hast du dir redlich verdient.
2: Vielen Dank.
1: Genauso wie ein Wochenende, was seinesgleichen sucht, hoffentlich für dich. Was machst du, schon was vor?
2: Wochenende durchschlafe. War gerade 4 Wochen in Australien und ich mache noch ein bisschen...
1: Ach, du warst in Australien 4 Wochen, du Armer. Du bist also zu bemitleiden, das tut mir so leid. Ja, dann welcome back sozusagen, oder?
2: Dankeschön.
0: Ja, ne? Der arme Sack. 4 Wochen in Australien. Aber jetzt hat er wenigstens ein Handtuch für die nächste Australienreise. Könnt ihr ja gerne mal mitmachen, morgens im Kickstart. Lange unter der Dusche und es lohnt sich sowieso, an seinen Pfeffer morgens schon zum Start in den Tag zu hören. Rock FM ist hier, Pete Townsend, Give Blood. Tolle Nummer jetzt.

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0: Schönen Freitagnachmittag mit uns.
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0: Endlich hat es angefangen, die Fußball-WM. Und wir sind natürlich auch jetzt alle mittlerweile im WM-Fieber. Und das glücklicherweise nicht allein. Bei der ganzen WM haben wir unseren EM-Experten und unsere EM-Helden Markus Babbel mit im Studio. Und der hat uns mal so ein bisschen was über die Eröffnungszeremonie erzählt.
2: So, liebe Rock-FM-Hörer, die Weltmeisterschaft hat begonnen. Und was soll ich sagen? Tolle Zeremonie. Die FIFA versteht es einfach, sich in Szene zu setzen. Ja, viele tolle Klänge, Rhythmen. Und dann kam sie, Shakira. Tolle Frau, darf halt nur nicht singen. Sie ist mitverantwortlich, dass ich keine Haare mehr am Kopf habe. Und ich würde es mir mal so wünschen, dass mal vielleicht so ein rockiger Song da der WM-Song wird. Aber nein, man nimmt das altbewährte Shakira. Aber das ist mein persönlicher Geschmack. Ich gehöre, glaube ich, zu den 1%, wo das eine ganz so toll finden.
0: Ja, aber wenn die Stones mal die WM eröffnen würden, dann wäre auch glücklich. Oder wie wäre es mit Dio und Holy Diver? Hört ihr gleich bei uns.
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0: Heute nochmal, die kann einem schon mal noch ein bisschen Schub geben für die letzten Stunden bei der Arbeit. Dials, Holy Diver. Rock FM ist hier. 4 vor 4 ist es. Gleich in der nächsten halben Stunde bei mir. Alice Cooper oder Josie Scott, Joy Division oder Sleep Stay Worry. Alles, damit es euch gut geht.
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15: Oh, jetzt wollte ich gerade in mein Brot beißen und habe mich gerade noch zurückgenommen. Ich muss das Wetter machen. Jetzt liegen lauter Krümel auf dem Studiopult und die Technik wird mich wahrscheinlich gleich erhängen. So, heute Nachmittag gibt's noch ein paar Regenschauer, aber alles wird gut, alles wird besser. Morgen am Samstag kommt mehr und mehr die Sonne durch. Samstag und Sonntag Höchsttemperaturen zwischen 27 und 28 Grad. Und auch am Montag gibt's herrlich heißes Sommerwetter.
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17: Ich bin Vio Kostanit. Schönen guten Tag. Der Bundestag hat heute erstmals über das geplante Sparpaket der schwarz-roten Koalition im Gesundheitsbereich diskutiert. Gleichzeitig wächst im Bundesrat der Widerstand. Die Länder haben erhebliche Bedenken gegen die Regierungspläne. Mehr dazu von Tanja Wagner.
18: Die Länder warnen vor einem Zusammenbruch der Versorgung gerade draußen auf dem Land. Auch hätten Pharmakonzerne schon angekündigt, weniger in den Standort Deutschland investieren zu wollen. Am Ende benachteilige das Sparpaket die Patienten, monierte etwa der rheinland-pfälzische Ministerpräsident Schnieder. Blockieren können die Länder das Gesetz nicht, es ist nicht zustimmungsbedürftig. Gesundheitsministerin Wagen hatte im Bundestag nochmal für die Pläne geworben. Andernfalls drohen den Kassen ihr zufolge Milliardenverluste und den Versicherten höhere Zusatzbeiträge.
17: Nach der tödlichen Attacke auf einen Zugbegleiter bei Zweibrücken ist jetzt klar, es wird keine Mordanklage geben. Das Landgericht Zweibrücken hat heute erklärt, dass es die Anklage von Mord auf Körperverletzung mit Todesfolge herabstuft. Der Grund? Anders als die Staatsanwaltschaft glaubt das Gericht nicht, dass der mutmaßliche Täter den Zugbegleiter töten wollte. Der 26-jährige Verdächtige soll den Zugbegleiter Serkan C. bei einer Ticketkontrolle Anfang Februar so schwer geschlagen

0: getragen haben, dass er wenig später starb. Das Strafmaß bei Körperverletzung mit Todesfolge sieht eine Haftstrafe von 3 bis 15 Jahren vor. Nach Signalen aus den USA und dem Iran über Fortschritte in den wochenlangen Verhandlungen über ein Ende des Krieges spricht nun auch der Vermittlerstaat Pakistan von Erfolgen. Außenminister Ishaq Dar und die EU-Außenbeauftragte Kaya Kallas haben nach einem Telefonat ihre Hoffnung auf eine anhaltende Verständigung und friedliche Lösung zwischen den Kriegsparteien geäußert, wie das Ministerium auf Ex geschrieben hat. Dialog und Diplomatie sei der einzige Weg für langfristigen Frieden, hieß es weiter.
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2: Mannheim wird an diesem Wochenende wieder zum Treffpunkt für den Leichtathletik-Nachwuchs aus aller Welt. Die Bauhaus-Juniorengala auf dem Gelände der MTG gilt laut Veranstalter als größtes Junioren-Meeting überhaupt. Mit dabei sind Deutschlands beste Talente und Athleten aus der Region, plus Starter aus Europa und Übersee. Antti Soramies, Mannheim,

der Song geht viel tiefer, als ich dachte. Rock FM ist hier gleich 10:10. Ich habe jetzt Joy Division und Love Will Tear Us Apart. Und jetzt habe ich mir mal den Songtext angeguckt. Und worum geht's? Um so eine Situation, die viele kennen in einer langjährigen Partnerschaft oder in der Ehe. Wenn sich die Routine einschleicht und sich keiner mehr so richtig Mühe gibt. Wie heißt es im Song? Woher kommt die Kälte in unserem Schlafzimmer? Und warum drehst du dich immer so auf die eine Seite weg? Ist mein Timing so schlecht? Oder ist uns einfach der gegenseitige Respekt abhanden gekommen? Kennen wahrscheinlich viele. Mühe geben in der Liebe ist was ganz Wichtiges. Und hier ist der Song dazu. Joy Division, Love Will Tear Us Apart. Bei Rock FM, schönen Freitagnachmittag.

0: unverhörbar sozusagen. Rock FM ist hier 4 Minuten vor halb 5. Es geht in Riesenschritten in Richtung Wochenende und natürlich auch in Richtung Feierabend. Und damit ihr gut zu Hause ankommt, gleich Led Zeppelin, Sum 41 oder Aerosmith hier bei mir. Ich bin Astrid Jacobi.
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0: Ich hoffe, ich lehne mich nicht zu weit aus dem Fenster, aber ich verwette meinen Hintern, das Wetter wird besser und zwar spätestens morgen. Erst gibt's noch ein paar Wolken und dann steht ihr mitten im Sonnenschein. Ja, ist kaum zu glauben, aber der ganze Samstag wird richtig schön und vor allem auch super angenehm warm. 22 bis 28 Grad. Und auch am Sonntag zum Deutschlandspiel scheint die Sonne. 20 bis 27 Grad. Und in der kommenden Woche zum Start auch so um die 26 Grad drin.
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17: Ich bin Vio Kostanet. Schönen guten Tag. Bundesgesundheitsministerin Nina Wagen hat die geplanten Milliardeneinsparungen zur Stabilisierung der Krankenkassenbeiträge gegen Kritik verteidigt. Wir wollen die Bürger entlasten und wir wollen, dass die Unternehmen mehr Planungssicherheit haben, statt von immer weiter steigenden Sozialbeiträgen ausgebremst zu werden, so Wagen im Bundestag. Das Gesetz verlange allen etwas ab, von niemandem aber Unzumutbares. Der Bundesrat hat die Rentenerhöhung ab Juli um 4,24% bestätigt. Die Steigerung orientiert sich wie immer an der Lohnentwicklung. Außerdem hat der Bundesrat grünes Licht für eine Reform gegeben, nach der Apotheken künftig mehr Leistungen wie Impfungen, Vorsorge und Tests anbieten dürfen und in bestimmten Fällen auch Rezeptmedikamente ohne Rezept abgeben können. Elon Musks Weltraumfirma SpaceX schreibt Geschichte mit einem Rekordbörsengang. Das unter anderem für seinen Satelliten-Internetdienst Starlink bekannte Unternehmen hat rund 555,6 Millionen Aktien zum Ausgabepreis von $135 verkauft und damit umgerechnet fast 65 Milliarden Euro eingenommen. Durch den Börsengang ist Elon Musk der erste Mensch der Welt mit einem Billionenvermögen.
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18: Der Marktplatz verwandelt sich wieder in eine große Tanzfläche. Am Abend ist Auftakt für den Tanz unter den Platanen. Die Gäste können unter freiem Himmel zeigen, was sie in Sachen Rumba, Walzer oder Salsa so drauf haben oder einfach nur die entspannte Atmosphäre genießen. Bis September gibt es noch drei weitere Tanzabende. Lars Brune, Rastatt.

0: herrliche Rocknummer zum Durchatmen. Aerosmith hier bei uns. Euch einen schönen Freitagnachmittag.
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0: Boah, den habe ich aber auch schon ewig nicht mehr gehört. Tom Petty and the Heartbreakers, American Girl. Tolles Instrumentalstück da hinten raus. Rock FM ist hier. Schönen Freitagnachmittag. Gleich mit Iggy Pop. Der Mann, der sich gerne mal ein bisschen nackig in Sachen Oberkörper präsentiert, singt für euch gleich The Passenger. Dann gibt's Kiss. Ich frage mich jedes Mal, was ich eigentlich auflecken soll. Lick it up, in der nächsten halben Stunde mit dabei. Und ich auch. Ich bin Astrid Jacobi.
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0: 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Heute Nacht gibt es zwar noch ein paar Schauer, aber die werden immer seltener. Und morgen früh werdet ihr komplett überrascht sein. Morgen gibt es nämlich einen richtig schönen Samstag bei Höchsttemperaturen von um die 28 Grad und Sonne satt. Und dasselbe gilt glücklicherweise für den Sonntag auch. Und so um 19 Uhr, wenn die deutsche Nationalmannschaft spielt, wird noch herrlich die Sonne scheinen. Besser geht's nicht.
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2: Ich bin Vio Kostanitz. Schönen guten Tag. 4,24% mehr Rente und geringere Steuern auf Flugtickets. Der Bundesrat hat mehrere Gesetzesvorlagen verabschiedet, die zum Juli in Kraft treten sollen. Bei häuslicher Gewalt sollen Gerichte das Tragen von Fußfesseln anordnen dürfen, um ein Kontaktverbot zu den Opfern durchzusetzen. Und Apotheken erhalten mehr Befugnisse. Mehr dazu von Tanja Wagner.
3: Apotheken dürfen künftig bei Dauermedikamenten auch ohne Rezept aushelfen, mit der kleinsten Packung zum Selbstzahlerpreis. Außerdem dürfen sie Leistungen zur Vorbeugung und Früherkennung anbieten, etwa für Herz-Kreislauf-Erkrankungen, Diabetes und rund ums Rauchen. Auch können sich Impfwillige künftig nicht nur ihren Peaks gegen Grippe und Corona beim Apotheker abholen, sondern auch Impfungen mit Totimpfstoffen wie etwa Tetanus. Erlaubt werden sollen außerdem Blutabnahmen, um etwa Medikamentwirkungen zu kontrollieren.
2: Von den Ländern gibt es deutliche Kritik am Sparpaket der schwarz-roten Koalition im Gesundheitsbereich. Im Bundesrat hat der rheinland-pfälzische Ministerpräsident Gordon Schnieder mit Blick auf regionale Kliniken gesagt, das Paket gefährde Versorgungsstrukturen gerade in Flächenländern. Es verschlechtere zudem die Rahmenbedingungen wichtiger Innovationstreiber. Am Ende zum Nachteil der Patienten, warnt Schnieder angesichts angekündigter Investitionsstopps von Pharmakonzernen in Rheinland-Pfalz. Gesundheitsministerin Nina Wagen hat im Bundestag noch mal für die Pläne geworben. Andernfalls drohen den Kassen ihr zufolge Milliardenverluste und den Versicherten höhere Zusatzbeiträge. Für das neue Förderprogramm für Elektroautos sind in den ersten 3 Wochen schon mehr als 50.000 Anträge eingegangen. Das hat Bundesumweltminister Carsten Schneider gesagt. Die meisten Anträge werden für vollelektrische Autos gestellt. Voraussetzung für die Förderung ist eine Zulassung des Fahrzeugs seit dem 1. Januar. Die Höhe hängt von Fahrzeug, Einkommen und Familiengröße ab.
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4: Während der Fußball-Weltmeisterschaft dürfen Kneipen in der Heidelberger Altstadt wieder länger öffnen. Erst um 2 Uhr nachts muss dann Schluss sein. Allerdings braucht man eine Sondergenehmigung der Stadt. Doch die hat bisher keine einzige Altstadtkneipe beantragt. Woran das liegt, rätselt man auch bei der Stadtverwaltung. Daniel Ernst, Heidelberg.

Es ist Freitagnachmittag, ihr seid goldrichtig, nämlich bei uns bei Rock FM. Das Wochenende, das kannst du schon riechen. Ich meine, das steht nicht um die Ecke, das steht schon quasi vor dir. Und jetzt tun wir mal so ein bisschen was fürs Herz. Ja, was zum Durchatmen, was zum... Ach, schön, ich fahre jetzt nach Hause, wenn es bei euch denn soweit ist. Foreigner, want to know what love is.

0: Es ist Freitagnachmittag, das ist ja schon mal sehr, sehr cool. Ich habe gleich die Foo Fighters, das ist auch sehr cool. Und ich habe eine Mega-Story für euch. Das ist noch cool.
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0: Es gibt Künstler, die sagen ein Konzert ab, wenn sie heiser sind. Und es gibt Dave Grohl. Heute, vor genau 11 Jahren, 12. Juni 2015, hat der Foo Fighters Frontmann Rockgeschichte geschrieben. Und das buchstäblich im freien Fall. Beim Foo Fighters Konzert in Göteborg in Schweden stürzt Dave Grohl nach nur 2 Songs von der Bühne und bricht sich das Bein. So, für die meisten Menschen wäre das natürlich der direkte Weg ins Krankenhaus gewesen. Für Dave Grohl allerdings war es eher, naja, eine kurze Werbepause. Der Mann verschwindet hinter der Bühne und kommt wenig später zurück. Mit provisorischem Gips, hochgelegtem Bein und einer Mission. Ihr habt für uns Kohle gezahlt, wir spielen für euch das Ding zu Ende. Das Publikum konnte damals echt kaum glauben, was da gerade passiert ist. Ein Mann mit gebrochenem Bein und echt ungebrochenem Rockstar-Ego. Ja, manche Musiker, die gehen einfach für ihre Fans durchs Feuer. Dave Grohl geht mit gebrochenem Bein durch ein komplettes Konzert und hat sich damit aber auch wirklich einen Haufen Respekt verschafft und ganz, ganz viele neue Fans dazu gewonnen. Auch dank solcher Songs natürlich. Die Foo Fighters, Avalon bei Rock FM.

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13: Das wird und das ist auch endlich mal ein gutes Timing. Das Wochenende wird schön. Heute Nacht gibt es zwar noch ein paar Schauer, aber Samstag und Sonntag Höchsttemperaturen. So zwischen 27, 28 Grad und die Sonne scheint endlich mal wieder.
0: Es ist 5:30. 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
14: Ich bin Christian Semmet. Der Bundesrat hat die Rentenerhöhung ab Juli um 4,24% bestätigt. Die Steigerung orientiert sich wie immer an der Lohnentwicklung. Außerdem hat der Bundesrat grünes Licht für eine Reform gegeben, nach der Apotheken künftig mehr Leistungen wie Impfungen, Vorsorge und Tests anbieten dürfen und in bestimmten Fällen auch Rezeptmedikamente ohne Rezept abgeben können. Elon Musk ist der erste Billionär der Geschichte. Seine Weltraumfirma SpaceX ging am Nachmittag deutscher Zeit an die Börse und hat mit dem Verkauf von 5% der Aktien 65 Milliarden Dollar eingenommen. Somit wäre das Unternehmen deutlich mehr als 1 Billion US-Dollar wert. Bei der Fußball-Weltmeisterschaft steht heute Abend das erste Spiel für Co-Gastgeber Kanada an. Die Kanadier treffen auf Bosnien-Herzegowina. In der Nacht spielen dann die USA, die ebenfalls Gastgeber sind, gegen Paraguay. Für die deutsche Nationalelf beginnt die WM am Sonntag gegen Curaçao.
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15: Nach dem tödlichen Rutschenunglück im Weinheimer Miramar im Rhein-Neckar-Kreis sind die Besucherzahlen laut eines Bahnsprechers weiter stabil und gut. Man erlebe viel Verständnis und Zuspruch. Im Mittelpunkt stehe aber das Mitgefühl mit den Angehörigen des verstorbenen 25-Jährigen. Auch an der Eröffnung der nach einem Großbrand wieder aufgebauten Therme am 1. Juli halte man weiter fest. Matthias Wagner, Weinheim.

Es ist Freitagnachmittag. Der eine oder andere freut sich schon aufs Abendessen. Rock FM ist hier und apropos Essen. 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

mir vor einer Weile auch nicht gedacht, dass wir in The Slaughterhouse nochmal frischen Rock liefern, aber das tun sie. Fix This Crack. Tolle Nummer. Rock FM ist hier, Freitagnachmittag. Ich gehe davon aus, dass viele jetzt so langsam, aber sicher auf dem Weg nach Hause sind und ihr Wochenende genießen wollen. Aber da ist freitags manchmal so ein Haken drin, ne? Da schaffst du den ganzen Tag, quälst dich alles durch alles durch, weil Wochenende ist und du noch jede Menge fertig machen willst. Und dann fehlt dir irgendwie die Energie zum Genießen. Und falls euch das gerade so geht, schlage ich vor, ihr dreht jetzt einfach mal so richtig, richtig, richtig den Lautstärkeregler auf, damit ihr wieder fit werdet. Und das werdet ihr mit Iron Maiden und The Trooper. Hier bei uns, Rock FM ist hier. Schönen Freitag.

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5: Timing ist keine Stadt in China und diesmal passt das Timing. Samstag und Sonntag richtig schönes Sommerwetter. Die Höchsttemperaturen 27, 28 Grad. Und am Sonntag spielt ja die deutsche Fußballnationalmannschaft zum ersten Mal. Und das tut sie dann auch zumindest mal bei uns in totalem Sonnenschein. Denn erst kurz nach 9:30 geht die Sonne unter. Schön!
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6: Ich bin Christian Semmet. 4,24% mehr Rente und weniger Steuern auf Flugtickets. Der Bundesrat hat heute mehrere Gesetzesvorlagen verabschiedet, die zum Juli in Kraft treten sollen. Bei häuslicher Gewalt sollen Gerichte das Tragen von Fußfesseln anordnen dürfen, um ein Kontaktverbot zu Opfern durchzusetzen. Und Apotheken erhalten mehr Befugnisse. Tanja Wagner.
7: Apotheken dürfen künftig bei Dauermedikamenten auch ohne Rezept aushelfen, mit der kleinsten Packung zum Selbstzahlerpreis. Außerdem dürfen sie Leistungen zu Vorbeugung und Früherkennung anbieten, etwa für Herz-Kreislauf-Erkrankungen, Diabetes und rund ums Rauchen. Auch können sich Impfwillige künftig nicht nur ihren Peaks gegen Grippe und Corona beim Apotheker abholen, sondern auch Impfungen mit Totimpfstoffen wie etwa Tetanus. Erlaubt werden sollen außerdem Blutabnahmen, um etwa Medikamentwirkungen zu kontrollieren.
6: Die geplanten neuen EU-Sanktionen gegen Russland könnten Fischstäbchen in Deutschland teurer machen. Die Fischindustrie warnt vor Engpässen bei Alaska-Seelachs, einem wichtigen Rohstoff für die Herstellung. Die EU will die Importe aus Russland schrittweise reduzieren, um Moskaus Einnahmen aus dem Fischgeschäft zu begrenzen. Nach Angaben der Branche ist Deutschland der größte Abnehmer russischer Alaska-Seelachsfilets in der EU. Elon Musk ist der erste Billionär der Geschichte. Seine Weltraumfirma SpaceX ging am Nachmittag deutscher Zeit an die Börse und hat mit dem Verkauf von 5% der Aktien 65 Milliarden Dollar eingenommen. Somit wäre das Unternehmen deutlich mehr als 1 Billion US-Dollar wert.
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8: Am Morgen ging für 50 Fahrgäste im Intercity Nürnberg-Stuttgart 2 Stunden lang nichts mehr. Der Zug hatte bei Schwäbisch Gmünd eine Oberleitung abgerissen. Die Reisenden wurden laut Bahn mit Bussen von der Unfallstelle weggebracht. Die Bundespolizei untersucht, wie es zu dem Vorfall kommen konnte. Die Bahnstrecke ist gesperrt. Barbara Schlegel, Schwäbisch Gmünd.
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9: Servus, ich freue mich sehr auf die heutige Sendung, denn ich liebe Thin Lizzy und wenn ich mich auf ein einziges Konzert in die 70er beamen könnte, dann wären es nicht Led Zeppelin, nicht Deep Purple, nicht Pink Floyd. Nein, ich würde mich wahrscheinlich ungelogen für Thin Lizzy entscheiden. Die Dubliner Classic Rock Legenden sind für mich einfach eine Hausnummer. Ach, ohne Konkurrenz. Aber wichtig, Thin Lizzy sind ja nicht als fertige Hardrock-Maschinerie an den Start gegangen. Das war am Anfang einfach eine irische Band mit Folk und bisschen Blues im Blut, mit Straßenpoesie im Herzen und natürlich mit Phil Lynott, dem schillernden Frontmann, Bassisten, ein Poet und einer der coolsten Typen, der jemals auf einer Rockbühne gelandet ist. Und wir starten heute mit einem traditionellen irischen Folksong, ihr ahnt es, Whiskey in the Jar. Nein, Thin Lizzy waren natürlich nicht die ersten oder einzigen, die diesen Song gecovert haben.

haben, aber ihre Version wurde für sie zum Durchbruch. Dabei wollte die Band die Nummer eigentlich auf der B-Seite ihrer Single Black Boys on the Corner verstecken. Aber die Plattenfirma hat gesagt, nix da. Das Cover hier, das wird die A-Seite. Und ausnahmsweise hatten die Schlipsträger hier mal den richtigen Riecher. Muss man ihnen lassen. Plötzlich kannte man die Band aus Dublin auch weit über die Grenzen von Irland hinaus. Rock FM ist hier mit dem Plattenrausch. Wir legen los mit der vollen Breitseite Thin Lizzy. Wir starten bei den Folkwurzeln, beim ersten großen Ausrufezeichen, wenn man so will, und beim letzten Album mit dem ersten Gitarristen Eric Bell. Vagabonds of the Western World heißt die Scheibe von 1973. Hat noch ein paar mehr Leckerbissen, aber wir spielen natürlich jetzt erstmal den großen Klassiker von 1973, Whiskey in the Jar bei Rock FM.

Ich liebe die Nummer. Thin Lizzy und ihr Cover eines wahren Bob-Sieger-Klassikers Rosalie von 1975. Und wer sich fragt, wer war denn diese Rosalie eigentlich? Sicherlich kein Groupie, das sage ich euch. Die Rede ist von der mächtigen US-Radio-Programmdirektorin Rosalie Tremblay. Sie hat beim Sender CKLW gearbeitet und sie war in den 70ern eine der einflussreichsten Frauen im gesamten Musikbusiness. Ihre Playlist-Entscheidungen, die haben quasi im Alleingang darüber entschieden, ob ein Song ein Hit wurde oder ein Flop wurde. Der ganze nordamerikanische Markt war von ihr abhängig teilweise, weshalb nicht nur Bob Seger ihr so ein musikalisches Denkmal gewidmet hat. Naja, wir sind gerade beim 5. Studioalbum Fighting von 1975 und zum 4. Album Nightlife von 74. Da werden wir später nochmal mit einer legendären Live-Version zurückkehren. Sowieso eine wichtige Platte. Es war immerhin die Geburtsstunde des legendären Twin-Guitar-Sounds, der den Hardrock ja auch für immer verändern sollte. Wishbone Ash, die waren hier gleichsam Pioniere neben Thin Lizzy, aber ansonsten war ihr Sound legendär und völlig neu damals. Ab hier haben sie diese harmonisierten Zwillingsgitarren von Album zu Album dann immer mehr ausgebaut und sie wurden quasi zum ultimativen Soundmarkenzeichen für Thin Lizzy. Und wie tief die Songs dieses Albums gingen, das zeigt auch unser nächster Track, Wild One. Das ist ein Stück, das sehr viel Melancholie, aber auch epische Gitarrenarbeit in sich trägt. So viel, dass es Jahre später auch von Europe-Gitarrist John Norum gecovert wurde. Sehr gelungenes Cover, wie ich finde. Wirkt genau wie das Original. Ja, ein bisschen wie Balsam für jedes gebrochene Herz. Wir tauchen tief ein in die lyrische Seele von Phil Lynott. Hier ist der Plattenrausch bei Rock FM jetzt mit Thin Lizzy und Wild One. Dreht das Radio auf und besorgt euch gefälligst einen Irish Whiskey, um dieses Juwel von der Fighting angemessen zu zelebrieren. Cheers!

So wie wir Thin Lizzy lieben und wie wir sie immer in Erinnerung behalten werden. Thin Lizzy und ihr mit Abstand meistgestreamter Song neben Whiskey in the Jar. Ihr einziger Nummer 1 Hit in ihrer Heimat Irland. The Boys Are Back in Town vom Meilenstein Jailbreak von 1976. Rock FM ist hier mit dem Plattenrausch. Ja, kein Bandmitglied von Thin Lizzy hat damals geahnt, welcher Song von der Jailbreak das größte Hitpotenzial hat. Und als der Manager meinte, Jungs, sieht so aus, als hätten wir einen Hit gelandet, da haben sich alle nur verdutzt angeschaut und wollten sofort wissen, ja, welcher Song? Natürlich, The Boys Are Back in Town. Sollte auch ihr einziger Top-40-Hit in den Staaten bleiben und hat der Band aus Dublin den bis dato größten internationalen Erfolg beschert damals. Ja, er ist wohl auch von einer Gang aus Liverpool inspiriert, aber es bleibt ein Song für die Lizzy-Fans. Das waren vor allem Kerle aus der Arbeiterklasse, die gerne auch mal einen über den Durst getrunken haben nach getaner Arbeit. Und das Beste daran, der Song wäre um ein Haar gar nicht auf der Platte gelandet, aber wurde dann zu ihrem größten Hit. So, gleich wird's wieder sentimental und ich sage voraus, dass echte Männer jetzt gleich ihr Radio umarmen und liebkosen werden. Davor noch der Titelsong von der Jailbreak, ein wahrer Klassiker, der auch im Film Detroit Rock City vorkommt und natürlich bis heute bei Classic-Rock-Stationen weltweit gerne in der Playlist landet. Rock FM ist hier mit dem Plattenrausch und Thin Lizzy. Jetzt Jailbreak, danach der Cowboy-Song.

Den Song kann man nur lieben, oder? Die Dubliner Rocklegenden von Thin Lizzy und Cowboys? Da hätten viele Fans vor diesem Song wahrscheinlich den Kopf geschüttelt. Und dennoch, heutzutage ist der Cowboys-Song definitiv ein absoluter Fan-Favorit. Frontmann Phil Lynott versetzt sich hier in die Lage eines Cowboys, der dem Sonnenuntergang entgegenreitet und nur an die wunderbare Zeit mit einer ganz bestimmten Frau zurückdenkt. Tja, zum Glück war falscher Stolz für Lynott in seinen guten Jahren vor seiner Drogenabhängigkeit immer ein Fremdwort. Also er hatte auch nie ein Problem damit, dass die Gitarristen bei seinen Songs das Steuer mal an sich gerissen haben oder dass sie mal im Scheinwerferlicht vorne standen und minutenlang ein Solo gespielt haben. Und so gibt's auch hier wieder ein unglaublich geiles Twin-Gitarren-Solo von Brian Robertson und Scott Gorham. Letzterer hat über den folgenden Song mal alles Wichtige gesagt. Er hat gesagt, der Song hat diesen ganz speziellen irischen Flair. Brian Robertson und ich haben uns die Harmoniegitarren dafür ausgedacht, aber das Hauptriff, das stammt direkt von Phil. Es ist ein Lied über die alten Zeiten im alten Irland. Es geht um verfeindete Clans und all das. Also, ich würde sagen, das hier ist irischer Classic Rock in Reinform. Thin Lizzy und Emerald von der Jailbreak. Jetzt hier bei Rock FM im Plattenrausch.

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Was für ein präzise gespieltes Brett mit einem Drumming, wie es auch nur von Brian Downey kommen konnte. Thin Lizzy mit Don't Believe a Word von ihrem 7. Studioalbum Johnny the Fox von 1976. Der Song war in Großbritannien eine Hitsingle, kam in UK immerhin bis Platz 12 der Singlecharts. Phil Lynott singt hier von einem Mann, der seine Geliebte quasi warnt, dass sie seinen Worten keinen Glauben schenken soll, da man ihm nicht trauen kann. Und damit kommen wir jetzt zu einem Song, mit dem Brian Downey's Alive and Dangerous erst 2024 beim Grass Pop Metal Meeting die Show eröffnet haben. Natürlich waren da nur Kenner vor der Bühne, die irgendwie wussten, was für eine unfassbar geile Truppe das ist, die das Erbe von Phil Lynott am Leben hält. Die Black Star Riders tun das auch mit Scott Gorham, aber das sind zwei völlig unterschiedliche Philosophien, würde ich sagen. Naja, es ist ein Song, bei dem Phil Lynott sehr stark von Van Morrison inspiriert wurde. Er war ja ein Riesenfan des nordirischen Musikers, um genau zu sein, war es dieser Song hier. Moondance. Sehr, sehr jazzy und genau dieses coole, fingerschnippende Nachtclub-Feeling, das wollten Thin Lizzy ein Jahr später auf ihre eigene Art und Weise auch für ihr 8. Studioalbum Bad Reputation von 1977. Für mich einer der besten Songs, die hier geschrieben wurden und ich kann ihn auch einfach immer hören, ohne dass er mir irgendwie zum Hals raushängt. Vielleicht liegt es auch daran, dass John Halliwell von Supertramp hier so einen unfassbar geschmeidigen Saxophon-Part als Gegenpart zu Phil Lynott's Gesang abliefert. Thin Lizzy, jetzt mit Dancing in the Moonlight, hier bei Rock FM.

0: Macht mich völlig fertig, dieser Song. Wie versprochen, ein Song, der eigentlich vom vierten Studioalbum Nightlife stammt. Und ja, da hat damals 1974 auch schon Gary Moore die Leadgitarre übernommen. Thin Lizzy waren das mit ihrer größten und wohl romantischsten Ballade überhaupt, Still in Love with You. Allerdings in der Live-Version von der Live and Dangerous aus dem Jahr 1978. Ihr hört Rock FM mit dem Plattenrausch. Ja, dass es zu diesem epischen Live-Album kam, das verdanken wir auch Produzent Tony Visconti. Genau, der Kerl, der auch für David Bowie und viele andere Größen gearbeitet hat. Sein Terminkalender war damals zu voll für ein reguläres Studioalbum. Also hat Frontmann Phil Lynott vorgeschlagen, dass man sich zusammenhockt und Songs für ein Live-Album raussucht. Was er dann daraus gemacht hat mit einigen Overdubs, also Tony Visconti, das ist einfach wahre Magie. Und apropos Magie, ich schätze mal, die Magie eines Thin Lizzy-Konzerts auf Platte zu bannen, das geht eigentlich kaum, aber der Versuch, der am nächsten dran kam, das war die Life and Dangerous. So, wir sind jetzt in den späten 70ern und kommen zum vielleicht größten Studioalbum der Dubliner. Ab hier war Gary Moore endlich wieder als festes Mitglied an Bord. Drummer Brian Downey erinnert sich noch.
1: Yeah, well, you know, when Gary came in, I mean, I was...
0: Weißt du, als Gary dazukam, ich war ein großer Freund von Gary, das waren wir alle, ich und Phil vor allem. Als Gary dazukam, hat er eine neue Dimension mit reingebracht. Ein bisschen so, wie als Eric Bell noch in der Band war. Damals waren wir eine irische Band. Ja, Robertson war Schotte, okay, aber wir waren trotzdem eine irische Band und Gary hat sie noch irischer gemacht. Sein Einfluss auf das Album ist immens groß, wirklich immens. Ich meine, die Soli sind einfach genial. Also ich sag nicht, dass die Solos von Brian Robertson schlecht sind, aber Gary hat dem Ganzen seinen ganz eigenen Stempel aufgedrückt. Am Ende ist das beste Album draus geworden, das wir jemals aufgenommen haben.
1: You know, Robert Solos rant, but I mean, Gary did put his stamp on it, you know, he really did. And it turned out to be one of the best albums we ever recorded.
0: Tja, Gary und Phil waren damals wie Brüder, aber Lynott hatte sich verändert. Die Drogen hatten bereits ihre Spuren hinterlassen und der Frontmann hatte viel von seiner Energie verloren oder verschwendet. Auch Produzent Tony Visconti konnte das auf jeden Fall nicht übersehen. Er hatte zwar schon Bad Reputation für sie veredelt und alles aus der Life and Dangerous rausgeholt, was ging, aber die Arbeit am nächsten Studioalbum Black Rose war ermüdend für ihn. Genau wie er schon Mark Bolan von T-Rex den Rücken zugekehrt hatte, als die Drogen quasi die Kunst immer mehr verdrängt hatten, so hat er auch bei Thin Lizzy irgendwann beschlossen, dass es sein letztes Album mit der Band sein sollte. Rock FM ist hier mit dem Plattenrausch, jetzt mit Waiting for an Alibi von der Black Rose, a rock legend von 1979.

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1: Das Wetter wird immer besser. Heute Nacht gibt es zwar noch ein paar Schauer, aber die werden immer seltener. Und morgen früh werdet ihr komplett überrascht sein. Morgen gibt es nämlich einen richtig schönen Samstag bei Höchsttemperaturen von um die 28 Grad und Sonne satt. Und dasselbe gilt glücklicherweise für den Sonntag auch. Und so um 19 Uhr, wenn die deutsche Nationalmannschaft spielt, wird noch herrlich die Sonne scheinen. Besser geht's nicht.

Ich liebe den Song irgendwie. Ich krieg da gute Laune und ist so eine Nummer, die würde ich gerne an einem Freitagabend mit den Jungs in der Kneipe hören. Aber eigentlich ist es ein ziemlich trauriger Song. Thin Lizzy und Got to Give It Up hier bei Rock FM im Plattenrausch. Es ist, wenn man so will, ein früher Hilferuf von Frontmann Phil Lynott. Gitarrist Scott Gorham berichtet in der Lynott-Biografie The Rocker, dass Phil während der Aufnahmen zum Album Black Rose begonnen hat, immer mehr härtere Drogen zu nehmen und deutlich mehr zu trinken. Der Zenit ihres Drogenkonsums war dennoch immer noch nicht erreicht, aber Phil hatte wohl bemerkt, dass sein Konsum auf einem Level angekommen war, wo sein Leben in Gefahr war. Und dieser Song kam genau von da. Scott Gorham, der Gitarrist, hat später gesagt, das Black Rose Album, das war für die Band der Anfang vom Ende. Aus irgendeinem Grund rannten uns in dieser Stadt die Drogendealer auch die Bude ein, um in unser Studio zu gelangen. Und leider haben wir sie reingelassen. Laut Gary Moore hat Phil jeden Tag mit einem Joint in einer Hand und einem Glas Whisky in der anderen begonnen. Was danach dann noch alles jeden Tag kam an Kokain, Heroin und Co., das ist wahrscheinlich ziemlich schwer, sich das als Normalo vorzustellen. Vom letzten Studioalbum der Iren kommt jetzt ein wahres Riff-Monstrum mit Gitarrist John Sykes. Es geht also sehr viel mehr in Heavy Metal. Das hat er mit in die Band gebracht damals. Thin Lizzy jetzt mit Cold Sweat von 1983.

0: Rock FM. Das war der Plattenrausch in Gedenken an Thin Lizzy, denn die Band gibt's ja schon lange nicht mehr. Wie gesagt, es gibt zwei Bands, die das Erbe vortragen. Einmal Brian Downey's Alive and Dangerous, das ist so meine Sparte, die würde ich empfehlen. Und die Black Star Riders, die Band, die Scott Gorham, der Gitarrist, ins Leben gerufen hat. Das ist eine andere Richtung. Aber wie auch immer, am 4. Januar 1986 ist Phil Lynott leider im Alter von nur 36 Jahren an Herzversagen gestorben. Bis heute findet man überall in einem guten Irish Pub ein Porträt von ihm und in Temple Bar in Dublin. Da lassen sich bis heute natürlich nicht nur Rockstars wie James Hetfield mit seiner Statue ablichten. Drummer Brian Downey erinnert sich noch an alles, was nach Phil Lynott's Tod kam.
1: Well, grief was awful. Took me years to recover.
0: And I don't think unsere Trauer war schrecklich. Ich habe Jahre gebraucht, um mich davon zu erholen. Und ich glaube, bei denen, die ich kenne, viele davon sind nie drüber hinweggekommen. Seine Mutter ist nie ganz drüber hinweggekommen. Ja, es war einfach eine sehr dunkle Zeit. Ich bin vielleicht 4 Jahre später halbwegs da wieder rausgekommen. Ich habe mich auch besser gefühlt, nachdem ich das durchgemacht hatte. Aber wie schon gesagt, es ist einfach ein schwerer Abschnitt im Leben, wenn jemand stirbt, der dir nahe steht. Das braucht halt lange, bis der Schmerz eventuell wieder vorbeigeht. Ja, wir können hier nicht einfach Schluss machen jetzt mit diesem letzten Song. Also springen wir noch mal kurz zurück in der Zeit ins Jahr 1980 zu einem genialen Soloalbum von Phil Lynott, Solo in Soho. Und daraus hören wir jetzt Dear Miss Lonely Hearts, Rock FM.

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0: künftig früher aufliegen, auch dann, wenn sie in Chatgruppen oder auf Online-Plattformen vorbereitet werden. Wer von solchen Plänen erfährt, soll sie künftig melden müssen. Keine Einigung gab es dagegen beim sogenannten nur Ja heißt Ja-Modell. Hier wollen einige Länder das Sexualstrafrecht weiter verschärfen, andere sehen noch Klärungsbedarf.
1: 4,24% mehr Rente und weniger Steuern auf Flugtickets. Der Bundesrat hat mehrere Gesetzesvorlagen verabschiedet, die zum Juli in Kraft treten sollen. Bei häuslicher Gewalt sollen Gerichte das Tragen von Fußfesseln anordnen dürfen, um ein Kontaktverbot zu den Opfern durchzusetzen. Und Apotheken erhalten mehr Befugnisse. Sie sollen künftig bestimmte Vorsorgeuntersuchungen und Impfungen anbieten dürfen. Die geplanten neuen EU-Sanktionen gegen Russland könnten Fischstäbchen in Deutschland teurer machen. Die Fischindustrie warnt vor Engpässen bei Alaska-Seelachs, einem wichtigen Rohstoff für die Herstellung. Die EU will die Importe aus Russland schrittweise reduzieren, um Moskaus Einnahmen aus dem Fischgeschäft zu begrenzen. Nach Angaben der Branche ist Deutschland der größte Abnehmer russischer Alaska-Seelachsfilets in der Europäischen Union.
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3: Ich bin Barbara Schlegel, guten Abend. Der Bundesrat in Berlin hat der Apothekerreform heute zugestimmt. Das bedeutet, Apotheken können künftig mehr Leistungen anbieten, etwa Impfungen durchführen oder Blutabnahmen. Außerdem im Notfall Medikamente ohne Rezept ausgeben. Gleichzeitig können Apotheken flexibler, auch mit weniger Stunden öffnen. Das sieht Friederike Habich-Horst-Klemm, Apothekerin in Emmendingen und stellvertretende Vorsitzende des Landesapothekerverbands, kritisch.
4: Wir sehen das ja schon bei den Arztpraxen, dass die Öffnungszeiten sehr eingedampft wurden und es große Zeitfenster gibt, wo kein Arzt zur Verfügung steht. Wenn dann die Apotheken auch noch ihre Öffnungszeiten einbremsen, dann wird es für die Menschen sehr undurchsichtig, wann finde ich denn verlässlich Hilfe.
3: Was dem Verband noch fehlt, ist die Anhebung der Honorarsätze. Ohne sie drohten weitere Apothekenschließungen.

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1: Ein Klassiker der 80er Jahre. Europe mit The Final Countdown aus dem Jahr 86. Das ikonische Synthesizer-Intro ist eines der bekanntesten der Rockgeschichte. Der Text beschreibt den Aufbruch der Menschheit in eine ungewisse Zukunft. Leadsänger Joey Tempest sagte später einmal: Ich wollte, dass der Text wie ein Science-Fiction-Film wirkt. Ein Aufbruch in etwas Unbekanntes. Der Song wurde Platz 1 in Deutschland, in Großbritannien und im Herkunftsland der Band, nämlich in Schweden. Europe mit The Final Countdown.
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1: Patti Smith mit Because the Night aus dem Jahr 1978, veröffentlicht auf dem Album Easter. Bruce Springsteen schrieb den Song ursprünglich 1973 für sein damaliges Album Darkness on the Edge of Town, fand ihn aber letztendlich zu poppig. Er gilt als einer der ersten Songs, die Punkrock und Mainstream-Rock erfolgreich miteinander kombinierten. In den USA schaffte es der Song auf Platz 13 in den Billboard-Charts. In Großbritannien war der Song besonders beliebt und schaffte es dort auf Platz 5. Patti Smith mit Because the Night.
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1: Ich bin Christian Semmet. Frauen und Kinder besser vor sexueller Gewalt schützen, das war ein zentrales Thema der Justizministerkonferenz in Hamburg. Die Ressortchefs von Bund und Ländern wollen unter anderem längere Verjährungsfristen für schwere Sexualdelikte und schärfere Regeln, um geplante Taten zu verhindern. Elon Musks Weltraumfirma SpaceX ist bei ihrem Rekordbörsengang mit einem Plus von gut 11% in den Handel gestartet. Der erste Kurs wurde bei $150 festgestellt, nach einem Ausgabepreis von 150.

Der Bundesrat hat mehrere Gesetzesvorlagen verabschiedet, die zum Juli in Kraft treten sollen. Bei häuslicher Gewalt sollen Gerichte das Tragen von Fußfesseln anordnen dürfen und ein Kontaktverbot zu Opfern durchsetzen. Und Apotheken erhalten mehr Befugnisse. Sie sollen künftig bestimmte Vorsorgeuntersuchungen und Impfungen anbieten dürfen. Bei der Fußball-Weltmeisterschaft läuft gerade das erste Spiel für Co-Gastgeber Kanada. Die Kanadier stehen gegen Bosnien-Herzegowina auf dem Platz. In der Nacht spielen dann die USA, die ebenfalls Gastgeber sind, gegen Paraguay. Für die deutsche Nationalelf beginnt die WM am Sonntag gegen Curaçao.

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1: Jetzt einer der berühmtesten Rocksongs aller Zeiten, Queen mit Bohemian Rhapsody, veröffentlicht 1975 auf dem Album A Night at the Opera. Mit knapp 6 Minuten Laufzeit war er für eine Single ungewöhnlich lang. Viele Plattenfirmen hielten ihn deshalb zunächst für ungeeignet fürs Radio. Der Song erreichte Platz 1 der britischen Charts und blieb dort 9 Wochen lang. Nach dem Tod von Freddie Mercury im Jahr 1991 wurde der Song erneut veröffentlicht und erreichte wieder Platz 1. Die Opernpassage war so komplex, dass Queen sie bei Konzerten meist nicht vollständig live aufführte, sondern teilweise mit voraufgenommenen Tonspuren arbeitete. Queen und Bohemian Rhapsody.
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3: Ich bin Christian Semmet. Frauen und Kinder besser vor sexueller Gewalt schützen, das war ein zentrales Thema der Justizministerkonferenz in Hamburg. Die Ressortchefs von Bund und Ländern wollen unter anderem längere Verjährungsfristen für schwere Sexualdelikte und schärfere Regeln, um geplante Taten zu verhindern. Elon Musk

0: erste Kurs wurde bei $150 festgestellt, nach einem Ausgabepreis von $135. Aus den USA, Tina Eck.
1: Die SpaceX-Aktie legt einen Raketenstart hin. Gründer Elon Musk wird damit durch seine Beteiligungen an SpaceX und Tesla zum ersten Menschen mit einem Billionenvermögen, zumindest auf dem Papier. SpaceX verkaufte mehr als 555 Millionen Aktien zu einem Ausgabepreis von $135 pro Stück und nahm damit $75 Milliarden ein. Die reinen Geschäftszahlen und Verluste von SpaceX stehen aber in krassem Gegensatz zum Börsenwert. So spekulieren Anleger auf künftige Folge, die aber nicht garantiert sind.
0: 4,24% mehr Rente und weniger Steuern auf Flugtickets. Der Bundesrat hat mehrere Gesetzesvorlagen verabschiedet, die zum Juli in Kraft treten sollen. Bei häuslicher Gewalt sollen Gerichte das Tragen von Fußfesseln anordnen dürfen und ein Kontaktverbot zu Opfern durchsetzen. Und Apotheken erhalten mehr Befugnisse. Sie sollen künftig bestimmte Vorsorgeuntersuchungen und Impfungen anbieten dürfen. Bei der Fußball-Weltmeisterschaft läuft gerade das erste Spiel für Co-Gastgeber Kanada. Die Kanadier stehen gegen Bosnien-Herzegowina auf dem Platz. In der Nacht spielen dann die USA, die ebenfalls Gastgeber sind, gegen Paraguay. Für die deutsche Nationalelf beginnt die WM am Sonntag gegen Curaçao.

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1: Ich bin Christian Semmet. Frauen und Kinder besser vor sexueller Gewalt schützen, das war ein zentrales Thema der Justizministerkonferenz in Hamburg. Die Ressortchefs von Bund und Ländern wollen unter anderem längere Verjährungsfristen für schwere Sexualdelikte und schärfere Regeln, um geplante Taten zu verhindern. Elon Musks Weltraumfirma SpaceX ist bei ihrem Rekordbörsengang mit einem Plus von gut 11% in den Handel gestartet. Der erste Kurs wurde bei $150 festgestellt, nach einem Ausgabepreis von $135. Aus den USA, Tina Eck.

0: So spekulieren Anleger auf künftige Erfolge, die aber nicht garantiert sind.
1: 4,24% mehr Rente und weniger Steuern auf Flugtickets. Der Bundesrat hat mehrere Gesetzesvorlagen verabschiedet, die zum Juli in Kraft treten sollen. Bei häuslicher Gewalt sollen Gerichte das Tragen von Fußfesseln anordnen dürfen und ein Kontaktverbot zu Opfern durchsetzen. Und Apotheken erhalten mehr Befugnisse. Sie sollen künftig bestimmte Vorsorgeuntersuchungen und Impfungen anbieten dürfen. Bei der Fußball-Weltmeisterschaft läuft gerade das erste Spiel für Co-Gastgeber Kanada. Die Kanadier stehen gegen Bosnien-Herzegowina auf dem Platz. In der Nacht spielen dann die USA, die ebenfalls Gastgeber sind, gegen Paraguay. Für die deutsche Nationalelf beginnt die WM am Sonntag gegen Curaçao. Hey!

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0: verabschiedet, die zum Juli in Kraft treten sollen. Bei häuslicher Gewalt sollen Gerichte das Tragen von Fußfesseln anordnen dürfen, um ein Kontaktverbot zu den Opfern durchzusetzen. Und Apotheken erhalten mehr Befugnisse.
1: Apotheken dürfen künftig bei Dauermedikamenten auch ohne Rezept aushelfen, mit der kleinsten Packung zum Selbstzahlerpreis. Außerdem dürfen sie Leistungen zu Vorbeugung und Früherkennung anbieten, etwa für Herz-Kreislauf-Erkrankungen, Diabetes und rund ums Rauchen. Auch können sich Impfwillige künftig nicht nur ihren Pieks gegen Grippe und Corona beim Apotheker abholen, sondern auch Impfungen mit Totimpfstoffen wie etwa Tetanus. Tanja Wagner, Nachrichtenredaktion.
0: Es gibt weitere Erkenntnisse zum Schicksal des gestrandeten Buckelwals in der Ostsee. Neue Sender-Daten zeigen, das Tier hat nach seiner Freisetzung in der Nordsee nur noch wenige Tage gelebt. Das sagte Mecklenburg-Vorpommerns Umweltminister Backhaus in Schwerin. Am 4. oder 5. Tag sei das Tier bereits tot gewesen.
2: Der Wal hatte nach seiner Freilassung offenbar wieder direkt Kurs auf die Ostsee genommen. Meeresbiologen gehen davon aus, dass er gezielt flachere Gewässer suchte. Nicht weil das Tier orientierungslos war, sondern wegen seines schlechten Gesundheitszustands. Für den Weg zurück ins offene Meer reichte die Kraft wohl am Ende nicht mehr. Bis zu seinem Tod legte der Buckelwal noch rund 215 Kilometer zurück. Experten hatten schon vor dem Transport vor den geringen Überlebenschancen gewarnt. Zoe Tassovali, Redaktion.
0: Die Weltraumfirma SpaceX von Elon Musk ist bei ihrem Rekordbörsengang mit einem Plus von gut 11% in den Handel gestartet. Der erste Kurs wurde bei $150 festgestellt, nach einem Ausgabepreis von $135. Musk wird damit durch seine Beteiligungen an SpaceX und dem Elektroautobauer Tesla zum ersten Menschen mit einem Billionenvermögen, zumindest auf dem Papier.

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3: Ich bin Thomas Brock. Frauen und Kinder besser vor sexueller Gewalt schützen, das war ein zentrales Thema der Justizministerkonferenz in Hamburg. Die Ressortchefs von Bund und Ländern wollen unter anderem längere Verjährungsfristen für schwere Sexualdelikte und schärfere Regeln, um geplante Taten zu verhindern.
4: Konkret soll die Verjährungsfrist für schwere sexuelle Übergriffe von bisher 5 auf 20 Jahre steigen. Außerdem wollen die Justizminister erreichen, dass geplante Sexualstraftaten künftig früher aufliegen, auch dann, wenn sie in Chatgruppen oder auf Online-Plattformen vorbereitet werden. Wer von solchen Plänen erfährt, soll sie künftig melden müssen. Keine Einigung gab es dagegen beim sogenannten Nur-Ja-heißt-Ja-Modell. Hier wollen einige Länder das Sexualstraftaten

0: gestartet. Der erste Kurs wurde bei $150 festgestellt, nach einem Ausgabepreis von $135.
1: Die SpaceX-Aktie legt einen Raketenstart hin. Gründer Elon Musk wird damit durch seine Beteiligungen an SpaceX und Tesla zum ersten Menschen mit einem Billionenvermögen, zumindest auf dem Papier. SpaceX verkaufte mehr als 555 Millionen Aktien zu einem Ausgabepreis von $135 pro Stück und nahm damit $75 Milliarden ein. Aus den USA, Tina Eck.
0: Bei der Fußballweltmeisterschaft hat Co-Gastgeber Kanada zum Auftakt unentschieden gespielt. Gegen Bosnien-Herzegowina kamen die Kanadier in Toronto nach Rückstand noch zu einem 1:1. Auch die USA starten in dieser Nacht noch ins Turnier. Um 3 Uhr beginnt in Inglewood südlich von Los Angeles die Partie der Amerikaner gegen Paraguay. Hey!

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1: Ich bin Thomas Brock. Wenn ein Deutscher das Kind einer ausländischen Frau anerkennt, kann das Aufenthaltsrechte sichern. Der Bundestag hat nun ein Gesetz verabschiedet, das Betrug mit der Anerkennung solcher Vaterschaften stoppen soll. Künftig muss die Ausländerbehörde dem zustimmen.
2: Im Visier der Gesetzgeber stehen Betrüger, die Vaterschaften für Kinder anerkennen, obwohl sie weder der biologische Vater sind, noch eine Beziehung zur Mutter haben und sich dafür bezahlen lassen. Das kann im Gegenzug Zugang zu Sozialleistungen und Aufenthaltstiteln sichern. In Niedersachsen hatte das ein Mann bei gleich 47 Kindern getan. Ein lukratives und perfides Geschäft, warnt deshalb die Union. Tanja Wagner, Nachrichtenredaktion.
1: Mehr als 3 Monate nach Beginn des Iran-Kriegs rückt ein Abkommen zwischen Washington und Teheran zur Beendigung der Kämpfe in greifbare Nähe. Laut Pakistans Regierung, die zwischen den Konfliktparteien vermittelt, haben sich Vertreter beider Seiten über ein Abkommen verständigt. Pakistan arbeitet nun eng mit den USA und dem Iran zusammen, um die nächsten Schritte zu finalisieren, heißt es. Ein solches Rahmenabkommen würde zunächst vertiefte Verhandlungen um ein mögliches Ende des Kriegs nach sich ziehen. Frauen und Kinder besser vor sexueller Gewalt schützen, das war ein zentrales Thema der Justizministerkonferenz in Hamburg. Die Ressortchefs von Bund und Ländern wollen unter anderem längere Verjährungsfristen für schwere Sexualdelikte und schärfere Regeln, um geplante Taten zu verhindern.
3: Konkret soll die Verjährungsfrist für schwere sexuelle Übergriffe von bisher 5 auf 20 Jahre steigen. Außerdem wollen die Justizminister erreichen, dass geplante Sexualstraftaten künftig früher aufliegen, auch dann, wenn sie in Chatgruppen oder auf Online-Plattformen vorbereitet werden. Wer von solchen Plänen erfährt, soll sie künftig melden müssen. Keine Einigung gab es dagegen beim sogenannten Nur-Ja-heißt-Ja-Modell. Hier wollen einige Länder das Sexualstrafrecht weiter verschärfen, andere sehen noch Klärungsbedarf. Zoe Tassovali, Nachrichtenredaktion.
1: Bei der Fußballweltmeisterschaft hat Co-Gastgeber Kanada zum